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1: 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Da habe ich mal was vorbereitet. 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Mann! Mann! 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Timbaland featuring Nelly Furtado und Harald Glöckler. Mann!
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11: Ich bin Joshua Heise. Im Berliner Tiergarten sind am Abend rund 1000 Menschen zu einer Mahnwache zusammengekommen. Am Tatort des islamistischen Anschlags vom 25. Juli gedachten sie der getöteten Frau und den 31 Verletzten. Die Teilnehmenden forderten unter anderem die Aufnahme des Schutzes queerer Menschen im Grundgesetz sowie ein Berliner Gewalthilfegesetz. Wie steht die Union denn jetzt zur Frührente mit 63? Da gibt's verschiedene Ansichten. CSU-Chef Söder hat im ARD-Sommerinterview davor gewarnt, das ganze Rentenpaket aufzuschnüren. Bundesarbeitsministerin Baas hat im ZDF-Sommerinterview die Union aufgefordert, ihre Position zu klären. Ursula Winkler berichtet.
12: Arbeitsministerin Baas zeigte sich im ZDF offen dafür, das Paket nochmal aufzuschnüren. Die drei ostdeutschen CDU-Ministerpräsidenten Kretschmer, Schulze und Vogt wollen an der abschlagsfreien Frührente festhalten. Von der CDU-Spitze hieß es später allerdings nochmal, nein, die Union bleibe bei der Abschaffung. Auch Söder betonte im ARD-Sommerinterview, wie überrascht er über den Vorstoß der ostdeutschen CDU-Kollegen war.
11: Bei den Löscharbeiten des Waldbrands in Griechenland sind zwei Hubschrauber zusammengestoßen. Dabei sind die Piloten des einen Hubschraubers ums Leben gekommen, die Piloten des anderen haben überlebt. Derweil hat das Auswärtige Amt eine Warnung an alle deutschen Urlauber rausgegeben, die in der Region westlich von Athen sind. Sie sollen zum Beispiel immer eine Powerbank dabei haben und sich an die Vorgaben der Behörden halten. Mehr als 1800 Musikerinnen und Musiker haben in Nürnberg einen Weltrekordversuch gewagt. 72 Stunden wurde nonstop auf Posaunen gespielt. Dabei haben sich die Musiker in Gruppen abgewechselt. Sonntag früh um 9 Uhr war das XXL-Konzert vorbei. Jetzt muss noch das Rekordinstitut Deutschland den Weltrekord in der Jakobskirche offiziell bestätigen.
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6: Leonie und Callum Scott. Stay.

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1: Hey, kommt rein.
2: Danke für die Einladung.
1: Wir freuen uns so sehr, dass ihr da seid.
3: Das könnte sich noch ändern. Aber zu Beginn von The in White ist noch alles in Butter. Das Ehepaar Angela und Joe haben ihre Nachbarn Pina und Hawk zu sich zum Essen eingeladen.
1: Joe, du kennst ja Pina und Hawk.
4: Es ist eher konfliktgeladen bei uns heute. Ich verstehe.
5: Wir lieben es, wenn Konflikte ausgetragen werden.
1: Leg mal Musik auf, Joe.
4: Was für Musik magst du, Hawk?
5: Habt ihr Sade?
4: Echt jetzt?
5: Die liebt sie.
2: Wir bekommen selten die Chance, echte, bedeutsame Beziehungen aufzubauen.
3: Aber trotzdem ist in der Nachbarwohnung von Pina und Hawk immer was los. Angela und Joe hören nämlich ständig laute Sexgeräusche. Der Plan für die Einladung ist, sie deshalb zur Rede zu stellen.
4: Wir würden gerne etwas mit euch besprechen.
2: Wir würden auch gerne etwas mit euch besprechen. Wir fühlen uns sehr stark zu euch hingezogen.
1: Das ist aber nett von euch, danke.
3: Es kommt für das brave Ehepaar noch dicker. Die Nachbarn wollen sie zum Gruppensex einladen. Ja, das kennt man doch irgendwie. Denn The in White ist die Hollywood-Version von Der Vierer mit Florian David Fitz, der wiederum auf dem spanischen Film und Theaterstück Sentimental basiert. Für ihre Variante hatte Regisseurin Olivia Wilde schon Edward Norton, Penelope Cruz und Seth Rogen engagiert. Und dann sagte er eine weitere Schauspielerin ab. Daraufhin bedrängten alle Olivia Wilde, dass sie doch als Ersatz einspringen soll. Aber sie fragte sich, wie sie mit diesen großartigen Schauspielern mithalten soll.
6: She couldn't do it. They all said, okay, good, finally, can you just step in and do it? And I was like, wait, what do you mean? They said, we don't understand why you're not just jumping in. And I was like, in what world can I be on the level with these masters as actors?
3: Hat aber geklappt. Alle vier liefern in The in White eine grandiose Leistung ab. Stefan Grundler, Hitradio N1 Kinoredaktion.
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2: Ich bin Joshua Heise. Ein Bahnticket zum Supersparpreis zu ergattern, ist tagsüber nur selten möglich. Das zeigt eine Untersuchung von Verbraucherschützern, über die die FAZ berichtet. Demnach war das günstigste Angebot an vielen Tagen nicht verfügbar. Die Bahn weist das zurück. Uli Reitinger berichtet.
3: Der Bundesverband der Verbraucherzentralen hat die Ticketpreise fast 2 Jahre lang beobachtet. Nur an knapp jedem vierten Tag gab es zwischen 7 und 19 Uhr tatsächlich so günstige Tickets wie in der Werbung versprochen. An den anderen Tagen gab es zwar auch Fahrscheine zum Supersparpreis, der lag aber zwischen 15 und 157% über dem Werbepreis, heißt es in der Untersuchung.
2: Friedrich Merz ist so unbeliebt wie kein Bundeskanzler vor ihm. Aber eine richtige Alternative gibt es nicht, hat der Politikwissenschaftler Wurtmann der Rheinischen Post gesagt. Zwar hätten NRW-Ministerpräsident Wüst und CSU-Chef Söder Ambitionen, Wurtmann bezweifelt aber, dass die CDU Söder die Kanzlerschaft kampflos überlasse oder die SPD das mittragen würde. In Bayern bleibt die Waldbrandgefahr hoch. Laut Deutschem Wetterdienst gilt vor allem für Dienstag und Mittwoch in weiten Teilen die zweithöchste Warnstufe 4. In den Waldbrandgebieten an der Lackenbergwand in den Chiemgauer Alpen und am Johannesberg in der Oberpfalz laufen die Nachlöscharbeiten. Innenminister Herrmann dankte den rund 2300 Hilfskräften für ihren unermüdlichen Einsatz.
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2: Martin Garrix und Ed Sheeran. Repeat it.

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8: Ich bin Joshua Heise. Ein Bahnticket zum Supersparpreis zu ergattern, ist tagsüber nur selten möglich. Das zeigt eine Untersuchung von Verbraucherschützern, über die die FAZ berichtet. Demnach war das günstigste Angebot an vielen Tagen nicht verfügbar. Die Bahn weist das zurück. Uli Reitinger berichtet.
9: Der Bundesverband der Verbraucherzentralen hat die Ticketpreise fast 2 Jahre lang beobachtet. Nur an knapp jedem vierten Tag gab es zwischen 7 und 19 Uhr tatsächlich so günstige Tickets wie in der Werbung versprochen. An den anderen Tagen gab es zwar auch Fahrscheine zum Supersparpreis, der lag aber zwischen 15 und 157% über dem Werbepreis, heißt es in der Untersuchung.
8: Friedrich Merz ist so unbeliebt wie kein Bundeskanzler vor ihm. Aber eine richtige Alternative gibt es nicht, hat der Politikwissenschaftler Wurtmann der Rheinischen Post gesagt. Zwar hätten NRW-Ministerpräsident Wüst und CSU-Chef Söder Ambitionen, Wurtmann bezweifelt aber, dass die CDU Söder die Kanzlerschaft kampflos überlasse oder die SPD das mittragen würde. Marokkos Innenministerium macht Falschinformationen im Internet für den Massenansturm auf die spanische Exklave Ceuta verantwortlich. Zehntausende Migranten hätten demnach fälschlich geglaubt, ein Gerichtsurteil verbiete Rückführungen ohne Verfahren bei Ankunft über den Seeweg. Spanien hatte diese Erklärung bereits am Freitag abgegeben. 72 Menschen sind nach spanischen Angaben gestorben. Marokko spricht von 11. In Bayern bleibt die Waldbrandgefahr hoch. Laut Deutschem Wetterdienst gilt vor allem für Dienstag und Mittwoch in weiten Teilen die zweithöchste Warnstufe 4. In den Waldbrandgebieten an der Lackenbergwand in den Chiemgauer Alpen und am Johannesberg in der Oberpfalz laufen die Nachlöscharbeiten. Innenminister Herrmann dankte den rund 2300 Hilfskräften für ihren unermüdlichen Einsatz.
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1: Hersbruck freut sich. Das alljährliche Eselrennen steht in den Startlöchern. Hi, Lea hier für euch. Am Sonntag geht's los, dann rennen die Esel wild um die Wette. Und mehr dazu weiß Organisator Jürgen Engelbrecht, heute bei mir zu Gast in der Show. Hi Jürgen, wie läuft das Ganze ab?
2: Der Ablauf wäre jetzt zwischen 4 und 6 Vorläufen. Nach den Vorläufen qualifizieren sich dann meistens die ersten 2 direkt fürs Halbfinale. Und die anderen haben dann die Möglichkeit über den Hoffnungslauf. In diesem Jahr sind sie zu 18. Davon kommen dann insgesamt 12 ins Halbfinale mit 2 Läufen a 6 Startern. Und aus diesen beiden Halbfinalen, die ersten 3 kommen dann ins Finale.
1: Aber jetzt sind ja Esel dafür bekannt, dass sie dann doch recht stur sind. Was passiert, wenn der Esel mal keine Lust hat?
2: Wenn der Esel nicht rennen möchte, was dann immer wieder vorkommt, ist die Möglichkeit von hinten zu schieben. Von vorne Lockmittel wie Karotten oder andere Sachen, die er halt gern mag, ihm zu reichen. Und an der Leine ein leichtes Ziehen.
1: Ich lieb's. Vielen lieben Dank dir, Jürgen. Also für den ersten Ferienausflug am Sonntag einfach mal beim Eselrennen in Hersbruck vorbeischauen.
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1: Ein anspruchsvoller und ein fetziger Film sind zwei der Neuzugänge, die es jetzt in unseren fränkischen Kinos gibt. Vorhang auf für Bitteres Fest und Spider-Man Brand New Day. Vor 4 Jahren hatte der letzte Spider-Man-Film No Way Home in den USA den zweitbesten Kinostart aller Zeiten. Am Ende musste Peter Parker untertauchen und alles hinter sich lassen. Und so beginnt auch Spider-Man Brand New Day.
2: Hi, mein Name ist Peter Parker. Ihr wisst nicht mehr, wer ich bin, aber wir kannten uns mal. Etwas Schlimmes sollte passieren. Und der einzige Weg, es zu verhindern, war, dass mich alle vergessen. Denn ich bin nicht nur Peter Parker. Ich bin Spider-Man. Und manchmal muss Spider-Man den schwierigen Weg wählen, selbst wenn es Peter Parker das Herz bricht.
1: Und nun ist Peter Parker wieder der junge Loser, der ständig Geldprobleme und keine Freunde hat. Aber sein Spinnenkörper macht Probleme und er wendet sich an Steve Banner, auch bekannt als der Hulk.
2: Dr. Banner, Sie haben einen Weg gefunden, mutierende DNA zu unterdrücken, richtig?
3: Wenn Sie mich ohne dieses Ding sehen, rennen Sie.
2: Könnten Sie die schlechten Aspekte loswerden und die guten behalten?
3: Wie würden Sie entscheiden, welche Aspekte der Natur gut sind oder schlecht? Sie sind keiner meiner Studenten, oder?
1: Neben dem Hulk bietet der fetzige und unterhaltsame Spider-Man Brand New Day noch weitere bekannte Gesichter aus dem Marvel-Universum. Der Filmregisseur Raoul steckt in Bitteres Fest in einer Schaffenskrise. Dann verarbeitet er für ein Drehbuch das Leben von Elena, der Freundin seiner langjährigen Assistentin Monika.
4: Ich werde Elena nichts sagen. Aber wenn du diesen Teil nicht aus dem Buch streichst, werde ich einen Weg finden, legal oder illegal. Keine Ahnung, um dein Vorgehen zu stoppen. Ich mache dir das Leben zur Hölle.
5: Ich erkenne dich nicht wieder, Monika.
4: Ich weiß, dass du mich nicht kennst, aber ich dich schon.
1: Für Cineasten ist Bitteres Fest ein Leckerli, denn der verschachtelte und nicht ganz einfache Film ist von Spaniens Meisterregisseur Pedro Almodóvar. Stefan Grundler, Hitradio N1 Kinoredaktion.
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2: Ich bin Joshua Heise. Deutschland hinkt bei der Digitalisierung weiter hinterher. Im neuen EU-Vergleich des Digitalverbands Bitkom fällt die Bundesrepublik von Platz 14 auf Platz 17 zurück, obwohl die Gesamtpunktzahl im Ranking leicht gestiegen ist. Bitkom-Präsident Wintergerst macht in der Rheinischen Post vor allem die oft quälend langen Planungs- und Genehmigungsverfahren verantwortlich. Der Präsident des Deutschen Instituts für Wirtschaftsforschung, Fratscher, hält die Abschaffung der abschlagsfreien Rente mit 63 für unverzichtbar. Denn dadurch ließen sich langfristig knapp 10 Milliarden Euro einsparen, sagte er der Rheinischen Post. Drei ostdeutsche CDU-Ministerpräsidenten hatten sich zuletzt gegen die Abschaffung positioniert. SPD-Chefin Baas fordert von der Union eine klare Position. Umweltstaatssekretär Flassbart hat für den nächsten Sommer einen nationalen Hitzeaktionsplan gefordert. Im ZDF fand der SPD-Politiker klare Worte.
3: Diejenigen, die immer mal wieder reden, dass der Klimaschutz doch vielleicht auch nicht zu ernst genommen werden darf, dass man die Dinge doch auch noch mal ein bisschen mit Augenmaß angehen soll, die produzieren das Leid von übermorgen.
2: Außerdem gab Flassbart dem Bundesrechnungshof die Schuld daran, dass viele Krankenhäuser keine Klimaanlagen haben. Der Rechnungshof hatte gesagt, dass die Bundesregierung mit einem entsprechenden Programm ihre Kompetenzen überschritten habe.
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5: Ich bin Joshua Heise. Deutschland hinkt bei der Digitalisierung weiter hinterher. Im neuen EU-Vergleich des Digitalverbands Bitkom fällt die Bundesrepublik von Platz 14 auf Platz 17 zurück, obwohl die Gesamtpunktzahl im Ranking leicht gestiegen ist. Bitkom-Präsident Wintergerst macht in der Rheinischen Post vor allem die oft quälend langen Planungs- und Genehmigungsverfahren verantwortlich. Der Präsident des Deutschen Instituts für Wirtschaftsforschung, Fratscher, hält die Abschaffung der abschlagsfreien Rente mit 63 für unverzichtbar. Denn dadurch ließen sich langfristig knapp 10 Milliarden Euro einsparen, sagte er der Rheinischen Post. Drei ostdeutsche CDU-Ministerpräsidenten hatten sich zuletzt gegen die Abschaffung positioniert. SPD-Chefin Baas fordert von der Union eine klare Position. Umweltstaatssekretär Flassbart hat für den nächsten Sommer einen nationalen Hitzeaktionsplan gefordert. Im ZDF fand der SPD-Politiker klare Worte.
6: Diejenigen, die immer mal wieder reden, dass der Klimaschutz doch vielleicht auch nicht zu ernst genommen werden darf, dass man die Dinge doch auch noch mal ein bisschen mit Augenmaß angehen soll, die produzieren das Leid von übermorgen.
5: Außerdem gab Flassbart dem Bundesrechnungshof die Schuld daran, dass viele Krankenhäuser keine Klimaanlagen haben. Der Rechnungshof hatte gesagt, dass die Bundesregierung mit einem entsprechenden Programm ihre Kompetenzen überschritten habe. Hacker haben bei der Regierung von Liechtenstein 31.000 hochsensible Datensätze gestohlen. Betroffen ist ein Verzeichnis, das zum Beispiel die Personen hinter Stiftungen und Firmen im Fürstentum beinhaltet. Liechtenstein gilt als eins der verschwiegensten Finanzplätze Europas. Der Datenklau geschah demnach schon am Donnerstag. Die Regierung hat zwei Tage später einen Krisenstab eingerichtet.
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1: Hey, kommt rein.
2: Danke für die Einladung.
1: Wir freuen uns so sehr, dass ihr da seid.
3: Das könnte sich noch ändern. Aber zu Beginn von The in White ist noch alles in Butter. Das Ehepaar Angela und Joe haben ihre Nachbarn Pina und Hawk zu sich zum Essen eingeladen.
1: Joe, du kennst ja Pina und Hawk.
4: Es ist eher konfliktgeladen bei uns heute. Ich verstehe.
5: Wir lieben es, wenn Konflikte ausgetragen werden.
1: Leg mal Musik auf, Joe.
4: Was für Musik magst du, Hawk?
5: Habt ihr Sade?
4: Echt jetzt?
5: Die liebt sie.
2: Wir bekommen selten die Chance, echte, bedeutsame Beziehungen aufzubauen.
3: Aber trotzdem ist in der Nachbarwohnung von Pina und Hawk immer was los. Angela und Joe hören nämlich ständig laute Sexgeräusche. Der Plan für die Einladung ist, sie deshalb zur Rede zu stellen.
4: Wir würden gerne etwas mit euch besprechen.
2: Wir würden auch gerne etwas mit euch besprechen. Wir fühlen uns sehr stark zu euch hingezogen.
1: Das ist aber nett von euch, danke.
3: Es kommt für das brave Ehepaar noch dicker. Die Nachbarn wollen sie zum Gruppensex einladen. Ja, das kennt man doch irgendwie. Denn The in White ist die Hollywood-Version von Der Vierer mit Florian David Fitz, der wiederum auf dem spanischen Film und Theaterstück Sentimental basiert. Für ihre Variante hatte Regisseurin Olivia Wilde schon Edward Norton, Penelope Cruz und Seth Rogen engagiert. Und dann sagte er eine weitere Schauspielerin ab. Daraufhin bedrängten alle Olivia Wilde, dass sie doch als Ersatz einspringen soll. Aber sie fragte sich, wie sie mit diesen großartigen Schauspielern mithalten soll.
6: She couldn't do it. They all said, okay, good, finally, can you just step in and do it? And I was like, wait, what do you mean? They said, we don't understand why you're not just jumping in. And I was like, in what world can I be on the level with these masters as actors?
3: Hat aber geklappt. Alle vier liefern in The in White eine grandiose Leistung ab. Stefan Grundler, Hitradio N1 Kinoredaktion.
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2: Ich bin Joshua Heise. Guten Morgen. Berufstätige sind 2025 so häufig wie noch nie wegen Stress krankgeschrieben gewesen. Nach Zahlen der kaufmännischen Krankenkasse sind die Krankheitstage in dem Bereich seit 2017 um 80% gestiegen. Als Gründe nennt die KKH neben privaten Problemen zu hohes Arbeitspensum, Überstunden, Existenzängste und Konflikte am Arbeitsplatz. Ein Bahnticket zum Supersparpreis zu ergattern, ist tagsüber nur selten möglich. Das zeigt eine Untersuchung von Verbraucherschützern, über die die FAZ berichtet. Demnach war das günstigste Angebot an vielen Tagen nicht verfügbar. Die Bahn weist das zurück. Uli Reitinger berichtet.
3: Der Bundesverband der Verbraucherzentralen hat die Ticketpreise fast 2 Jahre lang beobachtet. Nur an knapp jedem 4. Tag gab es zwischen 7 und 19 Uhr tatsächlich so günstige Tickets wie in der Werbung versprochen. An den anderen Tagen gab es zwar auch Fahrscheine zum Supersparpreis, der lag aber zwischen 15% und 157% über dem Werbepreis, heißt es in der Untersuchung.
2: Ein DJ bei den Wagner-Festspielen? Das gab es noch nie. Der Künstler Alle Farben hat im weltberühmten Festspielhaus in Bayreuth aufgelegt, ganz nach dem Motto des Meisters Richard Wagner, Kinder schafft Neues. Alle Farben hat sein Set natürlich angepasst, sodass auch Wagners Walkürenritt zu hören war, aber unterlegt mit schnellen Beats. Festivalleiterin Katharina Wagner zeigte sich zufrieden.
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2: Ich bin Joshua Heise. Guten Morgen. Berufstätige sind 2025 so häufig wie noch nie wegen Stress krankgeschrieben gewesen. Nach Zahlen der kaufmännischen Krankenkasse sind die Krankheitstage in dem Bereich seit 2017 um 80% gestiegen. Als Gründe nennt die KKH neben privaten Problemen zu hohes Arbeitspensum, Überstunden, Existenzängste und Konflikte am Arbeitsplatz. Ein Bahnticket zum Supersparpreis zu ergattern, ist tagsüber nur selten möglich. Das zeigt eine Untersuchung von Verbraucherschützern, über die die FAZ berichtet. Demnach war das günstigste Angebot an vielen Tagen nicht verfügbar. Die Bahn weist das zurück. Uli Reitinger berichtet.
3: Der Bundesverband der Verbraucherzentralen hat die Ticketpreise fast 2 Jahre lang beobachtet. Nur an knapp jedem 4. Tag gab es zwischen 7 und 19 Uhr tatsächlich so günstige Tickets wie in der Werbung versprochen. An den anderen Tagen gab es zwar auch Fahrscheine zum Supersparpreis, der lag aber zwischen 15 und 157% über dem Werbepreis, heißt es in der Untersuchung.
2: Die Union streitet intern über die Abschaffung der abschlagsfreien Rente nach 45 Beitragsjahren. Für Bayerns Ministerpräsident Söder kam der Gegenwind der Ost-MPs aus Sachsen, Sachsen-Anhalt und Thüringen überraschend. Alle hätten dem Rentenpaket zugestimmt, so der CSU-Chef im ARD-Sommerinterview. Die SPD, die Abschaffung eh nicht wollte, ist laut Parteichefin Baas offen dafür, nachzuverhandeln. Ein DJ bei den Wagner-Festspielen? Das gab es noch nie. Der Künstler Alle Farben hat im weltberühmten Festspielhaus in Bayreuth aufgelegt, ganz nach dem Motto des Meisters Richard Wagner, Kinder schafft Neues. Alle Farben hat sein Set natürlich angepasst, sodass auch Wagners Walkürenritt zu hören war, aber unterlegt mit schnellen Beats. Festivalleiterin Katharina Wagner zeigte sich zufrieden.
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3: Ich bin Gregor Jusse Moser. Guten Morgen. Die Verbraucherzentrale Bundesverband bemängelt zu wenig günstige Super-Sparpreistickets bei der Deutschen Bahn. Wie die FAZ berichtet, stellten die Verbraucherschützer nach knapp zweijähriger Untersuchung fest, dass die Schnäppchen an rund drei Vierteln der Tage nicht für Fahrten zwischen 7 und 19 Uhr verfügbar waren. Die Deutsche Bahn weist das zurück und spricht von methodischen Mängeln. Wegen der Waldbrände in Griechenland weist das Auswärtige Amt Reisende auf mögliche Gefahren hin. Urlauber sollten sich stets über das Wetter informieren und Notfallbenachrichtigungen auf dem Handy anstellen, heißt es auf der Internetseite des Ministeriums. Ursula Winkler berichtet.
4: Das Amt wies auch darauf hin, dass es auf der Reise zu Straßensperren oder Evakuierungen kommen kann. Seit Tagen kämpfen die Feuerwehrleute in Griechenland gegen die Flammen. Vor allem bei einem Großbrand nahe der Hauptstadt Athen. Dort kollidierten Medienberichte zufolge nun auch noch zwei Löschhubschrauber in der Luft und stürzten ab. Die Crew der einen Maschine überlebte das Unglück.
3: Friedrich Merz ist so unbeliebt wie kein Bundeskanzler vor ihm, aber eine richtige Alternative gibt es nicht, hat der Politikwissenschaftler Wurtmann der Rheinischen Post gesagt. Zwar hätten NRW-Ministerpräsident Wüst und CSU-Chef Söder Ambitionen, Wurtmann bezweifelt aber, dass die CDU Söder die Kanzlerschaft kampflos überlasse oder die SPD das mittragen würde.
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5: Mit Chris Wahle. Wer im Nürnberger Südwesten heute Morgen mit der U-Bahn zur Arbeit will, muss wohl umplanen. Der U-Bahnhof in Röttenbach bleibt heute gesperrt. Laut VAG gab es am Wochenende einen Unfall mit zwei U-Bahn-Zügen. Die Bergungsarbeiten dauern immer noch an. Die U2 fährt deshalb aktuell nur bis Hohe Marter. Zwischen Hohe Marter und Röttenbach fahren Ersatzbusse. Am Busbahnhof Röttenbach ist die Ersatzhaltestelle ausgeschildert. Wie es zu dem Unfall kam, wird aktuell noch geklärt.
6: Danke dir, Chris.
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6: Ja, es sind schon angenehme 17 Grad bei euch an der Fürther Freiheit und auch in Nürnberg-Maxfeld 17 Grad. Sommerwetter heute auf jeden Fall in Franken. Ein Mix aus Sonne und Wolken. Dazu wird es richtig heiß. Bis zu 36 Grad sind drin. Also auf jeden Fall Sonnencreme einpacken, genügend trinken und zwischendurch für eine Abkühlung sorgen. Der N1 Wettertrend. Morgen am Dienstag bleibt es hochsommerlich bei bis zu 38 Grad. Am Mittag kann es da aber auch mal Zuschauern kommen.
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6: Hallo liebe Autofahrer, wir schauen zu euch auf die A6 Nürnberg Richtung Heilbronn zwischen Neuendettelsau und Ansbach. Da haben wir aktuell eine ungesicherte Unfallstelle im Baustellenbereich. Der linke Fahrstreifen ist blockiert. Habt ihr was gesehen? Einen Stau, einen Blitzer? Dann immer gerne anrufen bei mir im Studio oder eine WhatsApp durchschicken. 0800 92 9 0 92 9. Eine gute Fahrt euch.
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6: Guten Morgen zusammen, Max hier für euch in der N1 Morning Show. Na, wer von euch hält heute auch in der Arbeit die Stellung und hat keinen Urlaub? Ja, also meine Hand ist oben, aber wir machen das Beste aus dieser Woche. Wir haben für euch die besten aktuellen Hits mit am Start. Gleich mit Pink und ihrer Tochter Willow Sage Hart. Tame und Impala sind mit am Start. Außerdem jetzt Alex Warren mit seinem Fever Dream. Einen guten Start in diesem Montag euch.

0: ist die N1 Morning Show und Leute, mit diesem Spiel wird Wandern garantiert nicht mehr langweilig.
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0: Ja, gerade gibt's auf TikTok und Instagram jede Menge Videos zur ABC-Begrüßungs-Challenge. Die Idee, die ist eigentlich ganz einfach. Ihr begrüßt jede Person, der ihr begegnet, aber immer mit dem nächsten Buchstaben im Alphabet. Also los geht's mit A, also zum Beispiel Aloha, dann B, Bonjour, C wüsste ich schon nicht mehr weiter und so weiter und so fort. Ne? Klingt erstmal total easy, aber spätestens bei Buchstaben wie Q, X oder Y wird's dann doch sportlich. Am Ende könnte das Spiel zum Beispiel so ausschauen.
2: Hallo.
3: Bonjour.
2: Ciao.
4: Das ist traumhaft hier, ne?
5: Ja.
2: Einladende Aussicht.
4: Richtig. Wird die miteinander.
0: Perfekt als kleines Spiel für unterwegs. Also falls bei euch jetzt ein Wanderurlaub oder ein Ausflug ansteht oder ihr einfach mal eine Runde spazieren gehen wollt, ne, merkt euch das auf jeden Fall.

0: Live. Hier ist die N1 Morning Show. Die Schulen sind leer und in den Büros ist auch nichts los. Man muss den nächsten Mitarbeiter schon aktiv suchen, bis man ihn findet. Wir sind in der ersten Woche der Sommerferien und viele Franken sind schon an ihren Ferienorten angekommen. Aber viele bleiben auch ganz einfach zu Hause, ne? Warum auch nicht, findet Nürnbergs Oberbürgermeister Markus König.
1: Wir haben es ja auch schön. Also wir haben tolle Freibäder über Nübad. Wir haben bei uns auch einen Strand am Wörthersee. Und unsere Region ist ja auch schön. Also wir haben die Hersbrucker Schweiz, die Fränkische Schweiz. Wir haben das Fränkische Seenland. Also es lässt sich ja auch, glaube ich, ganz gut die Sommerzeit verbringen und allen, die daheim geblieben sind, genießt die Zeit. Alles Gute.
0: Da hat er auf jeden Fall recht. Deswegen bleiben Obel König und seine Familie diese Woche auch noch in Nürnberg. Aber nächste Woche geht's dann doch in den Urlaub. Aber wohin eigentlich?
1: Das kann ich dieses Mal ganz entspannt sagen, dass wir am 10. wegfahren. Aber wohin wir fahren, das wissen wir bis heute noch nicht. Wir wollten eigentlich mal Richtung Südfrankreich und so, aber da ist es jetzt nicht nur noch zu heiß, sondern es ist auch alles verbrannt. Also das ist gecancelt. Wir sind noch offen. Es wird eher spontan.
0: Ja, im Zweifel einfach über die Stadtgrenze hinaus nach Fürth.
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0: Guten Morgen, hier ist die N1 Morning Show. Wir bringen euch ganz entspannt in diesen Montagmorgen, in diese neue Woche. Ich meine, es ist ganz ruhig im Büro, vielleicht wenn ihr schon auf der Arbeit seid. Alle sind gefühlt in den Sommerferien. Und wenn ihr im Büro die Stellung haltet, ne, wir sind für euch da, liefern euch die besten aktuellen Hits. Gleich mit Kygo, Colored and Griffin, Save My Love. Sia ist mit Sean Paul mit dabei. Und Holy Humberstone mit ja einem gute Laune-Klassiker, kann man sagen, To Love Somebody.
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6: Ich bin Gregor Jusse Moser. Guten Morgen. Die Verbraucherzentrale Bundesverband bemängelt zu wenig günstige Super-Sparpreistickets bei der Deutschen Bahn. Wie die FAZ berichtet, stellten die Verbraucherschützer nach knapp zweijähriger Untersuchung fest, dass die Schnäppchen an rund drei Vierteln der Tage nicht für Fahrten zwischen 7 und 19 Uhr verfügbar waren. Die Deutsche Bahn weist das zurück und spricht von methodischen Mängeln. Wegen der Waldbrände in Griechenland weist das Auswärtige Amt Reisende auf mögliche Gefahren hin. Urlauber sollten sich stets über das Wetter informieren und Notfallbenachrichtigungen auf dem Handy anstellen, heißt es auf der Internetseite des Ministeriums. Ursula Winkler berichtet.
7: Das Amt wies auch darauf hin, dass es auf der Reise zu Straßensperren oder Evakuierungen kommen kann. Seit Tagen kämpfen die Feuerwehrleute in Griechenland gegen die Flammen. Vor allem bei einem Großbrand nahe der Hauptstadt Athen. Dort kollidierten Medienberichte zufolge nun auch noch zwei Löschhubschrauber in der Luft und stürzten ab. Die Crew der einen Maschine überlebte das Unglück.
6: Friedrich Merz ist so unbeliebt wie kein Bundeskanzler vor ihm, aber eine richtige Alternative gibt es nicht, hat der Politikwissenschaftler Wurtmann der Rheinischen Post gesagt. Zwar hätten NRW-Ministerpräsident Wüst und CSU-Chef Söder Ambitionen, Wurtmann bezweifelt aber, dass die CDU Söder die Kanzlerschaft kampflos überlasse oder die SPD das mittragen würde.
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8: Mit Chris Wahle. Musik aus allen Ecken, volle Plätze, entspannte Festivalstimmung. Das Nürnberger Badentreffen hat zu seinem 50. Jubiläum einen neuen Besucherrekord aufgestellt. Über 250.000 Menschen haben am Wochenende in der Altstadt gefeiert und getanzt. Zum Jubiläum gab es 4 Tage lang auf 8 Bühnen internationale und heimische Acts zu erleben. Dazu natürlich auch traditionell zahlreiche Straßenmusiker. Auch Polizei, Rettungskräfte und der Sicherheitsdienst sind mit dem Verlauf des Festivals zufrieden. Trotz des großen Andrangs hat sich das Sicherheitskonzept bewährt, heißt es. Im kommenden Jahr läuft das Badentreffen vom 30. Juli bis 1. August.
0: Danke dir, Chris.
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0: 17 Grad sind schon bei euch in Altenfurt und auch in Winkelheid 17 Grad. Heute wieder absolutes Sommerwetter in Franken, ein Mix aus Sonne und Wolken. Dazu wird's richtig heiß, bis zu 36 Grad sind heute drin. Also auf jeden Fall Sonnencreme einpacken, genügend trinken und zwischendurch mal für eine Abkühlung sorgen. Der N1 Wettertrend, morgen am Dienstag bleibt es ebenfalls heiß bei bis zu 38 Grad. Also auch da auf jeden Fall an Hitzeschutz denken.
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0: Hallo liebe Autofahrer, wir schauen zu euch auf die Straßen. Eine Meldung von der A3 Nürnberg Richtung Würzburg. Die Raststätte Aurach Nord, da ist der Parkplatz aktuell geschlossen, noch bis heute um 13 Uhr. Habt ihr was gesehen? Staus oder Blitzer? Ruft mich an oder schickt ganz einfach eine WhatsApp durch an die 0800 92 9 0929. Eine gute Fahrt euch.
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0: Guten Morgen zusammen. Hier ist die N1 Morning Show mit mir, mit Max. Schön, dass ihr mit am Start seid. Ja, wir bringen euch durch diesen Morgen gleich mit Sia und Sean Paul. Holy Humberstone ist mit am Start, sorgt für richtig gute Laune. Und der hier geht gerade richtig ab. Kygo, Khaled, Griffin, Save My Love. Die besten aktuellen Hits an diesem Morgen. Viele Grüße an der Stelle an alle, die gerade schon auf dem Weg in die Arbeit sind.
9: Morgen, Kollegen! Ich bin auf dem Weg zur Arbeit!

Ich bin Max, ihr hört die N1 Morning Show am Montag und es wird heute wieder richtig warm hier bei uns in der Region. Also ich hoffe, ihr habt eine Klimaanlage im Büro oder habt bald Feierabend, dass ihr die heißen Temperaturen irgendwie im Freibad oder so nutzen könnt. Ja, bei den Temperaturen, da braucht man auf jeden Fall zwischendurch eine richtig gute Abkühlung. Und heute, am Tag der Wassermelone, ist ja auch klar, was auf den Tisch kommt. Das Schlimmste ist, finde ich, wenn man die Wassermelone aufschneidet und man sich drauf freut und am Ende das Ganze total wässrig schmeckt. Deshalb an der Stelle ein kleiner Sommerhack. Einfach eine Prise Salz drüber streuen. Klingt erstmal total falsch, aber das Salz, das bringt die natürliche Süße der Melone viel stärker raus. Vor allem, wenn ihr mal eine erwischt habt, die nicht ganz so aromatisch ist. Also ruhig mal ausprobieren.

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Hier ist N1, die Morning Show mit Max. Und es ist wieder die Zeit gekommen. Man muss aktiv auf die Suche gehen nach dem nächsten Kollegen, nach der nächsten Kollegin im Büro. Es ist total leer. Alle sind gefühlt im Sommerurlaub. Und man selbst, na, hält doch nochmal im Büro die Stellung. Wir bringen euch gut durch diesen Morgen mit den besten aktuellen Hits hier bei Hitradio N1. Auch wenn ihr heute arbeiten müsst, wir sind für euch da.

0: Also es ist kurz vor sieben.
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10: Ich bin Gregor Jusei Moser. Guten Morgen. Die Politik muss aus diesem Sommer lernen, das findet das Bundesumweltministerium. Für den nächsten brauche es einen nationalen Hitzeaktionsplan, so Umweltstaatssekretär Flassbart. Dazu arbeitet der Bund bereits sehr eng mit den Ländern zusammen, von denen viele schon einen solchen Plan hätten, wie der SPD-Politiker im ZDF gesagt hat. Die Lehre aus diesem Sommer sei nun, die Maßnahmen der Länder zu bündeln. Das Baden am Mittelmeer kann in Italien teuer werden. Für Schirme und Liegen werden in manchen privat betriebenen Strandbädern teils horrende Preise verlangt. Jetzt gehen die Behörden in mehreren Regionen dagegen vor, zum Beispiel in Ostia, dem Stadtstrand Roms. Dort lässt die Stadtverwaltung zwei kommerzielle Bäderbetriebe abreißen. An ihrer Stelle soll ein für alle kostenloser öffentlicher Strand entstehen. Wer in Deutschland im Büro arbeitet, hätte es gerne leiser. Das zeigt eine aktuelle YouGov-Umfrage im Auftrag von Logitech. 95% der Befragten nennen eine ruhige Arbeitsumgebung sehr oder eher wichtig. Mehr von Ursula Winkler.
11: Mehr als jeder Zweite findet Calls und Telefonate der Kollegen am störendsten, gefolgt von beruflichen Gesprächen oder Plaudereien der anderen. Dann folgen Videomeetings, bei denen die Kolleginnen und Kollegen keine Kopfhörer tragen. Ein Großteil von ihnen, mehr als zwei Drittel, sagen, ihr Bedürfnis nach Ruhe bei der Arbeit ist in den letzten 5 Jahren gestiegen. Deswegen fühlt sich auch mehr als jeder Zweite verpflichtet, mehr Rücksicht auf die anderen zu nehmen.
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12: Mit Chris Wahle. Auf dem Frankenschnellweg wird es ab heute eng. Die rechte Spur in Richtung Hafen direkt nach der Überführung Sigmundstraße ist bis einschließlich Freitag gesperrt. Der Servicebetrieb öffentlicher Raum rückt an. Zur Sprecher André Winkel.
13: Wir beginnen heute mit den ersten vorbereitenden Arbeiten für den Ausbau des Frankenschnellwegs, nämlich im Bauabschnitt West. Da machen wir eine Bohrung, um den Baugrund zu untersuchen. Das ist ganz wichtig, weil wir haben da in dem Bereich, in dem wir das machen, haben wir Stützmauern zu setzen und da müssen wir wissen, was uns erwartet.
12: Die Nürnberger hatten Ende Juni bei einem Bürgerentscheid grünes Licht für den Ausbau des Frankenschnellwegs gegeben. Die Hauptarbeiten starten im kommenden Frühjahr.
0: Danke dir, Chris.
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0: Ja, es sind schon angenehme 18 Grad bei euch an der Nürnberger Burg und auch am Rotsee ist es schon richtig schön warm bei 18 Grad. Heute wird es richtig heiß, bis zu 36 Grad sind drin. Also auf jeden Fall Sonnencreme einpacken, genügend trinken und zwischendurch mal für eine Abkühlung sorgen. Der N1-Wettertrend, morgen am Dienstag bleibt es ebenfalls heiß bei bis zu 38 Grad. Am Mittag kannst du auch mal zu kurze Schauern kommen.
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0: Hallo liebe Autofahrer, wir haben einen Blitzer für euch, der steht in Anwanden in der Schwabacher Straße Richtung Sichers. Dorf. Habt ihr was gesehen? Staus oder Blitzer? Ruft mich an oder schickt ganz einfach eine WhatsApp durch an die 0800 92 9 092 9. Eine gute Fahrt euch.
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0: Guten Morgen zusammen. Wir starten in diese neue Woche. Es ist sicherlich auch etwas leerer im Büro als sonst. Das ist ja gerade Haupturlaubszeit. Deswegen machen wir es uns hier auf jeden Fall schön sommerlich. Es gibt einen neuen Trend aktuell. Eine Sommerbowle mit Limoncello, mit Erdbeeren und so weiter. Wir testen gleich mal die alkoholfreie Variante. Außerdem haben wir für euch richtig gute Sommermusik in der Playlist. Gleich mit Elton John und Dua Lipa. Cold Heart, The Bowser ist mit am Start. Und ja, in der Pole Position, Bebe Rexha mit New Religion.

0: Guten Morgen, hier ist die N1 Morning Show mit mir, mit Max. Und heute wird es wieder richtig heiß in der Region. Und ein Drink, der auf keiner Sommerparty fehlen darf, ist die Erdbeer-Limoncello-Bowle. Was ist drin? Erdbeeren, Prosecco, Limoncello, Zitrone und Eis. Klingt auf jeden Fall richtig gut und die Zubereitung ist auch easy, ne? Einfach Erdbeeren und Zitronen, ne? Klein schneiden, mit Limoncello kalt stellen und kurz vor dem Servieren mit Prosecco, Mineralwasser und Eis auffüllen. Und der Service-Gedanke, der wird natürlich extrem groß geschrieben hier bei uns. Deswegen machen wir jetzt den Taste-Test. Natürlich in der alkoholfreien Variante. Ich habe mir die einzigen zwei Mitarbeiter gesucht, die noch da sind. Marvin und Dippy, guten Morgen.
1: Guten Morgen.
2: Guten Morgen.
0: Habt ihr Durst?
3: Ja, ja. Es ist ja schon warm.
0: Ja, dann nippt mal bitte.
3: Also ich muss sagen, es riecht gut.
0: Nach was riecht's dann?
3: Schöne, hast du das selber gemacht?
0: Ja klar.
3: Sieht auch gut aus.
0: Heute Morgen habe ich die Erdbeeren geschnitten.
3: Es riecht sehr erdbeerig.
0: Aus dem eigenen Garten.
3: Naja. Und ein bisschen nach Lolli riecht's auch.
0: Ja, okay.
2: Ja, und es sieht aus wie eine Sangria, nur durchsichtig. Also, oder leicht trüb. Und, aber es ist ja jetzt auch keine Sommerparty hier. Also ich weiß gar nicht, warum wir dieses Zeug jetzt probieren müssen.
3: Die Zitrone ist sehr dominant, aber
2: es ist wirklich sehr dominant.
3: Es ist frisch, also diese Mischung aus Erdbeere und auch der Zitrone, du hast hier noch Zitrone reingeschnitten, auch mit alkoholfreiem Sekt, super.
0: Also das kann man machen.
2: Wirklich alkoholfreier Sekt.
0: Na klar.
3: Es fehlen Eiswürfel, muss ich sagen.
0: Eiswürfel, ja. Die waren leider nicht in der Redaktion vorhanden.
2: Ich glaube ihm das nicht mit dem alkoholfreien Sekt.
3: Was passiert, wenn wir dieses Glas ausgetrunken haben?
0: Das klären wir später.
2: Ja, aber also kann man schon machen. Kann man schon wirklich machen. Für heiße Sommertage, guter Tipp, Zitrone, Erdbeere und was, Minze?
0: Minze ist auch noch mal drin, Minze, ja. Also mein Fazit ist ganz klar.
4: Also ich muss sagen, es schmeckt tropisch, es schmeckt fruchtig, es schmeckt frisch, ist nicht schlecht.
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Nürnberg hat einen neuen Weltrekord, also zumindest vielleicht, ja, Maxi für euch bei Hitradio N1. Guten Morgen, 72 Stunden lang Musik machen und das Tag und Nacht ohne Pause, das haben rund 1800 Musiker in Nürnberg gemeistert. In der St. Jakobskirche, da haben Posaunenchöre von Donnerstagmorgen bis Sonntag durchgehend gespielt, also wirklich Tag und Nacht. Dabei haben sich die Gruppen dann alle 90 Minuten abgewechselt, damit der Klang wirklich 72 Stunden lang nicht abreißt. Das Ziel war das längste Posaunenkonzert der Welt und damit ein neuer Weltrekord. Jetzt muss das Ganze nochmal vom Hamburger Rekordinstitut geprüft werden. Da gab es ganz viele Videos, Fotos, Unterschriften und so. Zur Dokumentation wurde jetzt alles nach Hamburg geschickt und in den nächsten Tagen soll es dann das offizielle Ergebnis geben. Eine richtig starke Aktion auf jeden Fall. Glückwunsch an der Stelle, ne, an den Verband Evangelische Posaunenchöre. Respekt!

0: Hier ist Radio N1 für euch. Guten Morgen. Ich hoffe, ihr könnt heute so ein bisschen das gute Wetter genießen. Und selbst wenn ihr auf der Arbeit heute die Stellung halten müsst, wir liefern euch auf jeden Fall die besten aktuellen Sommerhits. Gleich mit einem Track, der auch nach der WM, finde ich, noch absolut gespielt werden kann. Von Shakira und Burna Boy. Die, Die, Axwell and Incroso mit in der Playlist. Und richtig viel Power von Kato. Turn the Lights Off.
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9: Ich bin Gregor Jusei Moser. Guten Morgen. Die Politik muss aus diesem Sommer lernen, das findet das Bundesumweltministerium. Für den nächsten brauche es einen nationalen Hitzeaktionsplan, so Umweltstaatssekretär Flassbart. Dazu arbeitet der Bund bereits sehr eng mit den Ländern zusammen, von denen viele schon einen solchen Plan hätten, wie der SPD-Politiker im ZDF gesagt hat. Die Lehre aus diesem Sommer sei nun, die Maßnahmen der Länder zu bündeln. Das Baden am Mittelmeer kann in Italien teuer werden. Für Schirme und Liegen werden in manchen privat betriebenen Strandbädern teils horrende Preise verlangt. Jetzt gehen die Behörden in mehreren Regionen dagegen vor, zum Beispiel in Ostia, dem Stadtstrand Roms. Dort lässt die Stadtverwaltung zwei kommerzielle Bäderbetriebe abreißen. An ihrer Stelle soll ein für alle kostenloser öffentlicher Strand entstehen. Wer in Deutschland im Büro arbeitet, hätte es gerne leiser. Das zeigt eine aktuelle YouGov-Umfrage im Auftrag von Logitech. 95% der Befragten nennen eine ruhige Arbeitsumgebung sehr oder eher wichtig. Mehr von Ursula Winkler.
10: Mehr als jeder Zweite findet Calls und Telefonate der Kollegen am störendsten, gefolgt von beruflichen Gesprächen oder Plaudereien der anderen. Dann folgen Videomeetings, bei denen die Kolleginnen und Kollegen keine Kopfhörer tragen. Ein Großteil von ihnen, mehr als zwei Drittel, sagen, ihr Bedürfnis nach Ruhe bei der Arbeit ist in den letzten 5 Jahren gestiegen. Deswegen fühlt sich auch mehr als jeder Zweite verpflichtet, mehr Rücksicht auf die anderen zu nehmen.
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0: Mit Chris Wahle. Wer im Nürnberger Südwesten heute Morgen mit der U-Bahn zur Arbeit will, muss wohl umplanen. Der U-Bahnhof in Röthenbach bleibt heute gesperrt. Laut VAG gab es am Wochenende einen Unfall mit 2 U-Bahn-Zügen. Die Bergungsarbeiten dauern noch an. Die U2 fährt deshalb aktuell nur bis Hohe Martha. Zwischen Hohe Martha und Röthenbach fahren Ersatzbusse. Am Busbahnhof Röthenbach ist die Ersatzhaltestelle ausgeschildert. Wie es zu dem Unfall kam, wird aktuell noch geklärt. Danke dir, Chris.
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0: Es sind schon angenehme 19 Grad bei euch am Dutzendeich. Heute ist wieder Sommerwetter angesagt. Es wird richtig heiß. Bis zu 36 Grad sind drin. Also Sonnencreme einpacken, genügend trinken und zwischendurch mal für eine Abkühlung sorgen. Der N1 Wettertrend. Morgen am Dienstag bleibt es ebenfalls heiß bei 38 Grad. Am Mittag kann es dann auch mal zu kurzen Regenschauern kommen. Am Mittwoch wird es etwas wechselhafter, mehr Wolken als Sonne. Bei Temperaturen von immer noch warmen 32 Grad.
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11: Hallo liebe Autofahrer, wir schauen zu euch auf die A3 Regensburg Richtung Nürnberg zwischen dem Kreuz Nürnberg und Nürnberg-Mögeldorf. Da haben wir aktuell ein Kabel auf dem mittleren Fahrstreifen da. Also vorsichtig fahren. Außerdem steht ein Blitzer bei euch in Anwanden in der Schwabacher Straße Richtung Sichersdorf. Habt ihr was gesehen? Staus oder Blitzer? Ruft mich an oder schickt ganz einfach eine WhatsApp durch an die 0800 92 9 092 9. Eine gute Fahrt euch.
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11: Guten Morgen zusammen. Max hier für euch in der N1 Morning Show. Heute wird es nochmal richtig warm hier bei uns in der Region. Also, wenn ihr jetzt schon auf der Arbeit seid, ne, jetzt ist es noch angenehm kühl. Jetzt ist in Ordnung. Später könnte es sich dann doch wieder ein bisschen aufheizen. Heute unbedingt dran denken, viel zu trinken.
12: Stay hydrated, bitches.

Hier ist N1, die Morning Show mit mir, mit Max. Und willkommen an der Stelle im August. Neuer Monat bedeutet auch neue Serien und Filme. Und der August hat wirklich einiges für euch auf Lager. Los geht's heute direkt bei Disney Plus. Neuen Weltraumwahnsinn bekommt ihr da in der 14. Staffel von Futurama. Am 6. August kommt dann bei Prime Video eine echte 90er-Legende zurück. Gladiators, die Show der Giganten, Muskelpakete gegen Hobbysportler, spektakuläre Challenges und der große Hindernisparcours zum Finale. Am 13. August ist dann der Eberhofer zurück in den Kinos in der Region. Der neue Kinofilm Steckerlfisch-Fiasko. Dieses Mal wird der Steckerlfischkönig von Niederkaltenkirchen tot aufgefunden und klar ist, dass Franz Eberhofer wieder ermitteln muss. Und für alle Camp Rock-Fans, ebenfalls am 13. August kommt Camp Rock 3 zu Disney Plus. Natürlich auch mit dabei die Jonas Brothers. Ja, dieses Mal suchen sie als ihre Filmband Connect 3 eine Vorgruppe für ihre neue Tournee.

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Hier ist Hitradio N1, die Morning Show mit mir, mit Max. Viele Grüße an der Stelle an alle Urlauber, an alle, die gerade auf dem Weg in den Urlaub sind. Der Paul hat mir geschrieben per WhatsApp 0800 92 90 92 9. Für ihn geht es gerade mit der gesamten Familie in Richtung Flughafen, denn um 11.40 Uhr startet da der Flieger nach Sofia in Bulgarien. Also viel Spaß euch, einen wunderschönen Urlaub an der Stelle. Ja, und auch alle, die jetzt in der Arbeit die Stellung halten müssen, ne? Wir halten gemeinsam durch. Wir liefern euch die besten aktuellen Hits für euren Arbeitstag. Jetzt mit Chris de Zarandy. Ich finde, das klingt auch nach einer richtig guten Sommernacht, nach einem schönen Sommerabend. Hier ist für euch Good Old Days.

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9: Ich bin Gregor Jussei Moser. Guten Morgen. Marokko hat Fake News in den sozialen Medien für den Ansturm auf Ceuta verantwortlich gemacht. Außerdem sei ein spanisches Gerichtsurteil falsch interpretiert worden, teilte das Innenministerium mit. Diese Erklärung deckt sich mit den spanischen Angaben. Etwa 60.000 Menschen waren vergangene Woche innerhalb weniger Stunden von Marokko in die Exklave Ceuta gelangt. 72 Menschen sollen bei dem Ansturm ums Leben gekommen sein. Die geplante Rentenreform sorgt weiter für Diskussionen. Der Präsident des Deutschen Instituts für Wirtschaftsforschung, Fratscher, hält die geplante Abschaffung der abschlagsfreien Rente mit 63 für unverzichtbar, sagte er der Rheinischen Post. Fiona Reinhardt berichtet.
10: Der DIW-Chef ist überzeugt, ohne das Aus für die Rente mit 63 ist die Rentenreform tot. Dabei betont er noch einmal, dass von der früheren Rente ohnehin vor allem Besserverdiener und Männer profitieren würden, nicht etwa die Menschen, die von Altersarmut bedroht sind. Auch CSU-Chef Markus Söder fürchtet, dass die Rentenreform scheitert, wenn diese Empfehlung neu diskutiert wird.
9: In Griechenland versucht die Feuerwehr weiterhin, die schweren Waldbrände einzudämmen. Westlich der griechischen Hauptstadt Athen sind bereits mehr als 10.000 Hektar Wald zerstört. Beim Absturz eines Löschflugzeugs starben 2 Menschen. In Spanien hat sich die Lage dagegen deutlich entspannt und auch in Frankreich bleibt die Situation trotz einiger neuer Feuer stabil.
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11: mit Chris Wahle. Musik aus allen Ecken, volle Plätze, entspannte Festivalstimmung. Das Nürnberger Badentreffen hat zu seinem 50. Jubiläum einen neuen Besucherrekord aufgestellt. Über 230.000 Menschen haben am Wochenende in der Altstadt gefeiert und getanzt. Zum Jubiläum gab es 4 Tage lang auf 8 Bühnen internationale und heimische Acts zu erleben. Dazu natürlich auch traditionell zahlreiche Straßenmusiker. Auch Polizei, Rettungskräfte und der Sicherheitsdienst sind mit dem Verlauf des Festivals zufrieden. Trotz des großen Andrangs hat sich das Sicherheitskonzept bewährt, heißt es. Im kommenden Jahr läuft das Badentreffen vom 30. Juli bis 1. August.
0: Danke dir, Chris.
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0: Es sind schon angenehme 19 Grad aktuell bei euch in Rötenbach und auch an der Fürther Freiheit aktuell 19 Grad. Heute ganz viel Sonnenschein, es wird auf jeden Fall richtig heiß, bis zu 36 Grad. Also auf jeden Fall an Sonnenschutz denken. Der N1-Wettertrend, morgen am Dienstag bleibt es ebenfalls hochsommerlich bei bis zu 38 Grad. Am Mittag kannst du auch mal kurz zu einem kleinen Regenschauer kommen.
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0: Hallo liebe Autofahrer, wir schauen zu euch auf die Straßen und wir haben 2 Blitzer, einmal in Anwanden in der Schwabacher Straße Richtung Sichersdorf und auf der Verbindungsstraße Hammerbach Richtung Beutelsdorf im Waldstück. Habt ihr was gesehen? Staus oder Blitzer? Ruft mich an oder schickt ganz einfach eine WhatsApp rüber. 0800 92 9 0 92 9. Ich wünsche euch eine gute Fahrt.
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0: Guten Morgen zusammen, Max hier für euch in der N1 Morning Show. Na, was habt ihr geplant? In den nächsten Wochen geht's für euch vielleicht auch in den Sommerurlaub oder vielleicht geht's ja auch eine Runde wandern. Wir haben gleich einen Tipp, wie ihr euch einen kleinen Ausflug, einen Wanderausflug oder so einen Spaziergang, ja, ein bisschen schöner machen könnt mit einem sehr lustigen Trend, der gerade auf Social Media abgeht. Außerdem liefern wir euch die besten aktuellen Sommerhits gleich mit Offenbach und Ella Henderson. Außerdem ist Olivia Rodrigo am Start und Teddy Swims mit Mr. Know-It-All.

0: Hier ist die N1 Morning Show und Leute, mit diesem Spiel wird Wandern garantiert nicht mehr langweilig.
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0: Ja, gerade gibt's auf TikTok und Instagram jede Menge Videos zur ABC-Begrüßungs-Challenge. Die Idee, die ist eigentlich ganz einfach. Ihr begrüßt jede Person, der ihr begegnet, aber immer mit dem nächsten Buchstaben im Alphabet. Also los geht's mit A, also zum Beispiel Aloha, dann B, Bonjour, C wüsste ich schon nicht mehr weiter und so weiter und so fort. Ne? Klingt erstmal total easy, aber spätestens bei Buchstaben E, Q, X oder Y wird's dann doch sportlich. Am Ende könnte das Spiel zum Beispiel so ausschauen.
2: Hallo.
3: Bonjour.
2: Ciao.
4: Das ist traumhaft hier, ne?
5: Ja.
2: Einladende Aussicht.
4: Richtig. Mit den Hand.
0: Perfekt als kleines Spiel für unterwegs. Also falls bei euch jetzt ein Wanderurlaub oder ein Ausflug ansteht oder ihr einfach mal eine Runde spazieren gehen wollt, ne, merkt euch das auf jeden Fall.

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1: Hier ist die N1 Morning Show. Die Schulen sind leer und in den Büros ist auch nichts los. Man muss den nächsten Mitarbeiter schon aktiv suchen, bis man ihn findet. Wir sind in der ersten Woche der Sommerferien und viele Franken sind schon an ihren Ferienorten angekommen. Aber viele bleiben auch ganz einfach zu Hause. Ne? Warum auch nicht, findet Nürnbergs Oberbürgermeister Markus König.
2: Wir haben es ja auch schön. Also wir haben tolle Freibäder über Nübad. Wir haben bei uns auch einen Strand am Wörthersee. Und unsere Region ist ja auch schön. Also wir haben die Hersbrucker Schweiz, die Fränkische Schweiz. Wir haben das Fränkische Seenland. Also es lässt sich ja auch, glaube ich, ganz gut die Sommerzeit verbringen und allen, die daheim geblieben sind, genießt die Zeit. Alles Gute.
1: Da hat er auf jeden Fall recht. Deswegen bleiben Obel König und seine Familie diese Woche auch noch in Nürnberg. Aber nächste Woche geht's dann doch in den Urlaub. Aber wohin eigentlich?
2: Das kann ich dieses Mal ganz entspannt sagen, dass wir am 10. wegfahren. Aber wohin wir fahren, das wissen wir bis heute noch nicht. Wir wollten eigentlich mal Richtung Südfrankreich und so, aber da ist es jetzt nicht nur noch zu heiß, sondern es ist auch alles verbrannt. Also das ist gecancelt. Wir sind noch offen. Es wird eher spontan.
1: Ja, im Zweifel einfach über die Stadtgrenze hinaus nach Fürth.
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0: Es ist 8:53, ihr hört Hitradio N1, die Morning Show. Na, haltet ihr heute auch die Stellung im Büro? Dann nutzt nochmal die Gelegenheit, reißt nochmal das Fenster auf. Aktuell geht's noch bei 20 Grad, finde ich. Es ist noch angenehm mit Fenster offen. Ja, aber dann, ja, spätestens dann so in der Stunde würde ich sagen, auf jeden Fall mal Fenster schließen. Vielleicht die Rollos ein bisschen runter, Klimaanlage an, wenn ihr eine habt. Und hoffen, dass es möglichst kühl bleibt im Büro. Viele von euch die besten aktuellen Hits für euren Montagvormittag mit Alex Warren. Und gleich Fever Dream, Ava Max ist in der Playlist und Temple City.
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13: Ich bin Gregor Jussei Moser. Guten Morgen. Marokko hat Fake News in den sozialen Medien für den Ansturm auf Ceuta verantwortlich gemacht. Außerdem sei ein spanisches Gerichtsurteil falsch interpretiert worden, teilte das Innenministerium mit. Diese Erklärung deckt sich mit den spanischen Angaben. Etwa 60.000 Menschen waren vergangene Woche innerhalb weniger Stunden von Marokko in die Exklave Ceuta gelangt. 72 Menschen sollen bei dem Ansturm ums Leben gekommen sein. Die geplante Rentenreform sorgt weiter für Diskussionen. Der Präsident des Deutschen Instituts für Wirtschaftsforschung, Fratscher, hält die geplante Abschaffung der abschlagsfreien Rente mit 63 für unverzichtbar, sagte er der Rheinischen Post. Fiona Reinhardt berichtet.
14: Der DIW-Chef ist überzeugt, ohne das Aus für die Rente mit 63 ist die Rentenreform tot. Dabei betont er noch einmal, dass von der früheren Rente ohnehin vor allem Besserverdiener und Männer profitieren würden, nicht etwa die Menschen, die von Altersarmut bedroht sind. Auch CSU-Chef Markus Söder fürchtet, dass die Rentenreform scheitert, wenn diese Empfehlung neu diskutiert wird.
13: In Griechenland versucht die Feuerwehr weiterhin, die schweren Waldbrände einzudämmen. Westlich der griechischen Hauptstadt Athen sind bereits mehr als 10.000 Hektar Wald zerstört. Beim Absturz eines Löschflugzeugs starben 2 Menschen. In Spanien hat sich die Lage dagegen deutlich entspannt und auch in Frankreich bleibt die Situation trotz einiger neuer Feuer stabil.
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15: mit Chris Wahle. Ein Stück Nürnberger Geschichte wird feuerfest gemacht. Der Tiergärtner-Torturm in der Nürnberger Altstadt wird jetzt umfassend saniert. Die Stadt investiert rund 300.000 Euro, um das historische Gebäude brandsicher zu machen. Bisher durfte der dort ansässige Künstlerverein den Turm wegen strenger Brandschutzauflagen nur eingeschränkt nutzen. Jetzt werden unter anderem neue Rettungswege geschaffen und eine neue Brandmeldeanlage installiert. Ziel ist es, die mittelalterliche Bausubstanz zu wahren und gleichzeitig für mehr Sicherheit zu sorgen. Die Arbeiten dauern voraussichtlich bis zum kommenden Frühjahr. Währenddessen bleibt der Turm komplett gesperrt. Nach dem Umbau darf der Verein dann alle 4 statt bisher 2 Stockwerke nutzen.
0: Danke dir, Chris.
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0: Naja, die 20 Grad Marke, die ist soeben erreicht. Gerade 20 Grad bei euch am Rotsee und auch in feucht 20 Grad. Heute wird es richtig heiß, bis zu 36 Grad sind drin. Also auf jeden Fall Sonnencreme einpacken, genügend trinken und zwischendurch mal für eine Abkühlung sorgen. Der N1 Wettertrend, morgen am Dienstag bleibt es hochsommerlich bei bis zu, Achtung, 38 Grad. Also da auf jeden Fall irgendwohin verziehen, wo es ein bisschen kühler ist, wenn ihr könnt.
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0: Hallo liebe Autofahrer, wir schauen zu euch auf die Straßen. Wir haben ein paar Blitzer. Einer steht in Nürnberg, Maffeiplatz Richtung Pillenreuther Straße, in Anwanden in der Schwabacher Straße Richtung Sichersdorf und auf der Verbindungsstraße Hammerbach Richtung Beutelsdorf im Waldstück. Habt ihr was gesehen? Ein Stau, ein Blitzer, ruft mich an oder schickt ganz einfach eine WhatsApp durch an die 0800 92 9 092 9. Ich wünsche euch eine gute Fahrt.
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0: Guten Morgen zusammen. Max hier für euch in der N1 Morning Show. Viele Grüße an alle, die in der Arbeit die Stellung halten und viele Grüße an alle, die jetzt zu ermitten im wohlverdienten Urlaub sind. Ich hoffe, ihr genießt eure Woche. Wir haben für euch gleich Ava Max mit am Start. Maya Smith und Niall Horan sind in der Playlist und Alex Warren mit seinem Fever Dream.

0: Ich bin Max, ihr hört die N1 Morning Show am Montag und es wird heute wieder richtig warm hier bei uns in der Region. Also ich hoffe, ihr habt eine Klimaanlage im Büro oder habt bald Feierabend, dass ihr die heißen Temperaturen irgendwie im Freibad oder so nutzen könnt. Ja, bei den Temperaturen, da braucht man auf jeden Fall zwischendurch eine richtig gute Abkühlung. Und heute, am Tag der Wassermelone, ist ja auch klar, was auf den Tisch kommt. Das Schlimmste ist, finde ich, wenn man die Wassermelone aufschneidet und man sich drauf freut und am Ende das Ganze total wässrig schmeckt. Deshalb an der Stelle ein kleiner Sommerhack. Einfach eine Prise Salz drüber streuen. Klingt erstmal total falsch, aber das Salz, das bringt die natürliche Süße der Melone viel stärker raus. Vor allem, wenn ihr mal eine erwischt habt, die nicht ganz so aromatisch ist. Also ruhig mal ausprobieren.
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Hier ist N1, die Morning Show mit Max. Und es ist wieder die Zeit gekommen. Man muss aktiv auf die Suche gehen nach dem nächsten Kollegen, nach der nächsten Kollegin im Büro. Es ist total leer. Alle sind gefühlt im Sommerurlaub. Und man selbst, na, hält doch nochmal im Büro die Stellung. Wir bringen euch gut durch diesen Morgen mit den besten aktuellen Hits hier bei Hitradio N1. Auch wenn ihr heute arbeiten müsst, wir sind für euch da.

Hitradio in 1, hier ist die Morning Show mit mir, mit Max. Und ja, Urlaub kann tatsächlich auch mal ein bisschen stressig werden. Zumindest bevor es losgeht. Und dass es vor dem Abflug extrem stressig werden kann, das hat der gestrige Tag am Nürnberger Flughafen gezeigt. Dort ist nämlich ein Streit am Check-in-Schalter komplett eskaliert. Zwei Reisegruppen waren sich nicht einig, wer in der Schlange jetzt wo genau steht. Erst wurde diskutiert, dann flogen die Fäuste. Rund 20 Personen waren an dieser Schlägerei beteiligt. Die Polizei musste dann anrücken und am Ende war der Urlaub für einige schon vorbei, bevor er überhaupt begonnen hat. 11 Beteiligte durften nämlich ihren Flug nicht mehr antreten. Die Ermittlungen, die laufen aktuell.

0: Hier ist Radio N1, die Morning Show um kurz vor 9. Gleich haben wir Kygo, Khaled und Griffin in der Playlist. Außerdem Alesso und Katy Perry und was ganz Entspanntes von Joe. End of Beginning. Einen schönen Montag euch.
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19: Ich bin Gregor Jose Moser. Guten Morgen. Mit 63 abschlagsfrei in Rente gehen, zumindest wenn man schon 45 Jahre lang eingezahlt hat. Diese Möglichkeit soll abgeschafft werden. Das sieht die geplante Rentenreform vor. Die ostdeutschen Ministerpräsidenten aus der CDU hatten sich zuletzt aber dagegen gestellt. Der Präsident des Deutschen Instituts für Wirtschaftsforschung Fratscher hält eine Abschaffung dagegen für unverzichtbar. Die würde nämlich 125.000 zusätzliche Beschäftigte pro Rentnerjahrgang bedeuten, wie er der Rheinischen Post gesagt hat. Alle Bundesländer haben diese Woche gleichzeitig Sommerferien und viele zieht es auch dieses Jahr natürlich nach Italien. Aber an vielen privat betriebenen Strandbädern dort, und das trifft auf mehr als die Hälfte der Strände zu, wird man nur gegen Bezahlung ans Meer gelassen, wogegen die Behörden jetzt in mehreren Regionen vorgehen. Zum Beispiel in Ostia, dem Stadtstrand Roms, werden 2 kommerzielle Bäderbetriebe abgerissen. An ihrer Stelle soll ein für alle kostenloser öffentlicher Strand entstehen. Bei dem Ansturm von Zehntausenden Migrantinnen und Migranten auf die spanische Exklave Ceuta sind vergangene Woche 72 Menschen gestorben. Die Diskussion danach dreht sich allerdings vor allem um den Schutz der EU-Außengrenzen. Heute und morgen beraten die EU-Staaten darüber. Laut Spanien und Marokko hatten gezielte Fake News in sozialen Medien den Massenansturm ausgelöst.
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20: Mit Chris Wahle. 72 Stunden wurde nonstop auf Posaunen gespielt. In der Nürnberger Jakobskirche haben 1800 Musiker versucht, einen neuen Weltrekord aufzustellen. Dazu hatten sie sich in Gruppen abgewechselt. Sonntag früh um 9 Uhr war das XXL-Konzert dann geschafft. Jetzt muss das Rekordinstitut Deutschland den Weltrekord in der Jakobskirche noch offiziell bestätigen. In 1 bis 2 Tagen soll es soweit sein.
0: Danke dir, Chris.
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0: Mittlerweile sind es schon 22 Grad bei euch in Erlangen am Hugenottenplatz und auch in Schwanstetten aktuell 22 Grad. Heute absolutes Sommerwetter hier bei uns in Franken. Es wird richtig heiß, bis zu 36 Grad sind heute drin. Also Sonnencreme einpacken, genug trinken und zwischendurch auf jeden Fall auch mal für eine Abkühlung sorgen. Der N1-Wettertrend, morgen am Dienstag bleibt es ebenfalls heiß bei bis zu 38 Grad. Am Mittag kann es da auch mal kurz zu einem Regenschauer kommen.
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0: Hallo liebe Autofahrer, wir schauen zu euch auf die Straßen. Wir haben Blitzer, die stehen in Nürnberg am Maffeiplatz Richtung Pillenreuther Straße und auf der Verbindungsstraße Hammerbach Richtung Beutelsdorf im Waldstück. Und dann habe ich noch einen vom Maxi bekommen.
16: Hallo Max, ein Blitzer steht auf der Erlenstegenstraße an der Wendeschleife der Straßenbahn und erlaubt sind wie immer 50. Lasst euch nicht erwischen.
0: Danke dir Maxi fürs Melden. Habt ihr auch noch was gesehen? Einen Stau, einen Blitzer? Dann ruft mich gerne an oder schickt eine WhatsApp durch 0800 92 9 092 9. Eine gute Fahrt euch!
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0: Guten Morgen zusammen, Maxi für euch in der N1 Morning Show. Grüße an der Stelle auch an alle Schülerinnen und Schüler. Ja, kurz nach 9, da könnten schon wieder die ersten wach sein. Der Alexander aus Schwand hat sich bei mir gemeldet. Er hilft aktuell seinen Eltern, ja, das Haus zu renovieren. Heute ist aber ein bisschen Entspannung angesagt. Für ihn geht's mit seinen Geschwistern Franziska und Mathilda und der Lieblingscousine und dem Lieblingscousin zum Rotsee. Also viel Spaß euch heute auf jeden Fall. Perfekt eigentlich bei den heißen Temperaturen. Wir liefern euch die besten aktuellen Sommerhits, gleich mit Alesso und Katy Perry. Joe ist am Start und den Anfang macht Kygo mit Khaled und Griffin, Save My Love. Einen schönen Montag euch.

0: Guten Morgen, hier ist die N1 Morning Show mit mir, mit Max. Und heute wird es wieder richtig heiß in der Region und ein Drink, der auf keiner Sommerparty fehlen darf, ist die Erdbeer-Limoncello-Bowle. Was ist drin? Erdbeeren, Prosecco, Limoncello, Zitrone und Eis. Klingt auf jeden Fall richtig gut und die Zubereitung ist auch easy, ne? Einfach Erdbeeren und Zitronen, ne? Klein schneiden, mit Limoncello kalt stellen und kurz vor dem Servieren mit Prosecco, Mineralwasser und Eis auffüllen. Und der Service-Gedanke, der wird natürlich extrem groß geschrieben hier bei uns. Deswegen machen wir jetzt den Taste-Test. Natürlich in der alkoholfreien Variante. Ich habe mir die einzigen zwei Mitarbeiter gesucht, die noch da sind. Marvin und Dippy, guten Morgen.
1: Guten Morgen.
2: Guten Morgen.
0: Habt ihr Durst?
3: Ja, ja. Es ist ja schon warm.
0: Ja, dann nippt mal bitte.
3: Also ich muss sagen, es riecht gut.
0: Nach was riecht's dann?
3: Schöne, hast du das selber gemacht?
0: Ja klar.
3: Sieht auch gut aus.
0: Heute Morgen habe ich die Erdbeeren geschnitten.
3: Es riecht sehr erdbeerig.
0: Aus dem eigenen Garten.
3: Naja. Und ein bisschen nach Lolli riecht's auch.
2: Ja, okay. Ja, und es sieht aus wie eine Sangria, nur durchsichtig. Also, oder leicht trüb. Und, aber es ist ja jetzt auch keine Sommerparty hier. Also ich weiß gar nicht, warum wir dieses Zeug jetzt probieren müssen.
3: Die Zitrone ist sehr dominant, aber
2: es ist wirklich sehr dominant.
3: Es ist frisch, also diese Mischung aus Erdbeere und auch der Zitrone, du hast hier noch Zitrone reingeschnitten, auch mit alkoholfreiem Sekt, das ist super.
0: Also
3: das
0: ist kann
2: wirklich,
0: man machen.
2: Wirklich alkoholfreier Sekt.
0: Na klar.
3: Es fehlen Eiswürfel, muss ich sagen.
0: Eiswürfel, ja. Die waren nicht, leider nicht in der Redaktion vorhanden.
2: Ich glaube ihm das nicht mit dem alkoholfreien Sekt.
3: Was passiert, wenn wir dieses Glas ausgetrunken haben?
0: Das klären wir später.
2: Ja, aber also kann man schon machen. Kann man schon wirklich machen. Für heiße Sommertage, guter Tipp. Zitrone, Erdbeere und was, Minze?
0: Minze ist auch noch mal drin, Minze, ja. Also mein Fazit ist ganz klar.
4: Also ich muss sagen, es schmeckt tropisch, es schmeckt fruchtig, es schmeckt frisch. Ist nicht schlecht.
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Nürnberg hat einen neuen Weltrekord, also zumindest vielleicht, ja, Maxi für euch bei Hitradio N1. Guten Morgen, 72 Stunden lang Musik machen und das Tag und Nacht ohne Pause, das haben rund 1800 Musiker in Nürnberg gemeistert. In der St. Jakobskirche, da haben Posaunenchöre von Donnerstagmorgen bis Sonntag durchgehend gespielt, also wirklich Tag und Nacht. Dabei haben sich die Gruppen dann alle 90 Minuten abgewechselt, damit der Klang wirklich 72 Stunden lang nicht abreißt. Das Ziel war das längste Posaunenkonzert der Welt und damit ein neuer Weltrekord. Jetzt muss das Ganze nochmal vom Hamburger Rekordinstitut geprüft werden. Da gab es ganz viele Videos, Fotos, Unterschriften und so. Zur Dokumentation wurde jetzt alles nach Hamburg geschickt und in den nächsten Tagen soll es dann das offizielle Ergebnis geben. Eine richtig starke Aktion auf jeden Fall. Glückwunsch an der Stelle, ne, an den Verband Evangelischer Posaunenchöre. Respekt!

0: Ihr hört Radio in 1, die Morning Show. Es ist kurz vor 9:30. Schön, dass ihr mit am Start seid. Der Marc hat sich gemeldet per WhatsApp 0800 92 9 0 92 9. Für ihn steht gerade noch so ein bisschen Gartenarbeit an. Ja, jetzt geht's ja noch mit den Temperaturen. Ja, in ein, zwei Stündchen könnte es dann schon deutlich heißer sein. Also nutzt das Wetter jetzt auf jeden Fall noch. Dir ganz viel Spaß und euch allen einen guten Morgen. Egal, ob ihr gerade in der Arbeit die Stellung haltet oder frei habt, wir liefern euch bei N1 gleich wieder die besten aktuellen Hits.
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0: Guten Morgen zusammen, Max hier für euch in der N1 Morning Show. Guten Morgen an alle Schülerinnen und Schüler, alle Lehrkräfte und alle, die gerade Urlaub haben. Ja, im Urlaub kann man vielleicht auch mal ein bisschen ausschlafen, ganz entspannt diesen Montag starten. Wir liefern euch die besten aktuellen Hits für diesen Wochenstart. Gleich mit Jason Derulo, Want to Want Me, Claw Claw ist dabei und den Anfang macht Bebe Rexha, New Religion. Perfekt, um einmal um den Küchentisch zu tanzen.
8: Wir freuen uns.
9: Wir freuen uns.
8: Ja. Schauen wir mal, was wird.
9: Was wird?

Hier ist N1, die Morning Show mit mir, mit Max. Und willkommen an der Stelle im August. Neuer Monat bedeutet auch neue Serien und Filme. Und der August hat wirklich einiges für euch auf Lager. Los geht's heute direkt bei Disney Plus. Neuen Weltraumwahnsinn bekommt ihr da in der 14. Staffel von Futurama. Am 6. August kommt dann bei Prime Video eine echte 90er-Legende zurück. Gladiators, die Show der Giganten, Muskelpakete gegen Hobbysportler, spektakuläre Challenges und der große Hindernisparcours zum Finale. Am 13. August ist dann der Eberhofer zurück in den Kinos in der Region. Der neue Kinofilm Steckerlfisch-Fiasko. Dieses Mal wird der Steckerlfischkönig von Niederkaltenkirchen tot aufgefunden und klar ist, dass Franz Eberhofer wieder ermitteln muss. Und für alle Camp Rock-Fans, ebenfalls am 13. August kommt Camp Rock 3 zu Disney Plus. Natürlich auch mit dabei die Jonas Brothers. Ja, dieses Mal suchen sie als ihre Filmband Connect 3 eine Vorgruppe für ihre neue Tournee. Entschieden wird das Ganze natürlich wieder im Final Jam. Also echte 2000er Vibes.

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0: Hier ist die N1 Morning Show und Leute, mit diesem Spiel wird Wandern garantiert nicht mehr langweilig.
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0: Ja, gerade gibt's auf TikTok und Instagram jede Menge Videos zur ABC-Begrüßungs-Challenge. Die Idee, die ist eigentlich ganz einfach. Ihr begrüßt jede Person, der ihr begegnet, aber immer mit dem nächsten Buchstaben im Alphabet. Also los geht's mit A, also zum Beispiel Aloha, dann B, Bonjour, C wüsste ich schon nicht mehr weiter und so weiter und so fort. Ne? Klingt erstmal total easy, aber spätestens bei Buchstaben E, Q, X oder Y wird's dann doch sportlich. Am Ende könnte das Spiel zum Beispiel so ausschauen.
2: Hallo.
3: Bonjour.
2: Ciao.
4: Das ist traumhaft hier, ne?
5: Ja.
2: Einladende Aussicht.
4: Fertig miteinander.
0: Perfekt als kleines Spiel für unterwegs. Also falls bei euch jetzt ein Wanderurlaub oder ein Ausflug ansteht oder ihr einfach mal eine Runde spazieren gehen wollt, ne, merkt euch das auf jeden Fall.

0: 2:02, ihr seid bei Hitradio N1, Lea hier für euch am Start. Das Badentreffen war am Wochenende wieder Gesprächsthema Nummer 1 bei uns in Nürnberg. Absoluter Besucherrekord. Viele von euch waren auch mit am Start. Und die Festivalstimmung, die nehmen wir für unseren Montag einfach mit. Die besten aktuellen Hits, die kriegt ihr von mir. Gleich mit am Start eine richtig geile Nummer mit ganz viel Wumms. Flow mit Leak It und davor noch eine Portion Hüftschwung von Shakira zusammen mit Burna Boy und Dai Dai. Gibt's gleich hier für euch auf Hitradio N1.
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0: 10:02.
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0: Um 10 Uhr.
7: Ich bin Gregor Jose Moser. Die geplante Rentenreform sorgt weiter für Diskussionen. Der Präsident des Deutschen Instituts für Wirtschaftsforschung, Fratscher, hält die geplante Abschaffung der abschlagsfreien Rente mit 63 für unverzichtbar, sagte er der Rheinischen Post. Fiona Reinhardt berichtet.
8: Der DIW-Chef ist überzeugt, ohne das Aus für die Rente mit 63 ist die Rentenreform tot. Dabei betont er noch einmal, dass von der früheren Rente ohnehin vor allem Besserverdiener und Männer profitieren würden, nicht etwa die Menschen, die von Altersarmut bedroht sind. Auch CSU-Chef Markus Söder fürchtet, dass die Rentenreform scheitert, wenn diese Empfehlung neu diskutiert wird.
7: Verbraucherschützer werfen der Bahn Tricksereien bei ihren Supersparpreisen vor. Die Verbraucherzentrale Bundesverband hat Verbindungen von 7 bis 19 Uhr zwischen Berlin, Hamburg, München, Köln und Frankfurt am Main untersucht. Das Ergebnis: zu diesen üblichen Reisezeiten ist das günstigste Angebot oft nicht verfügbar. Marokko hat Fake News in den sozialen Medien für den Ansturm auf Ceuta verantwortlich gemacht. Außerdem sei ein spanisches Gerichtsurteil falsch interpretiert worden, teilte das Innenministerium mit. Diese Erklärung deckt sich mit den spanischen Angaben. Etwa 60.000 Menschen waren vergangene Woche innerhalb weniger Stunden von Marokko in die Exklave Ceuta gelangt. 72 Menschen sollen bei dem Ansturm ums Leben gekommen sein.
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9: Mit Chris Wahle. U-Bahn-Pendler im Nürnberger Südwesten werden heute ausgebremst. Der U-Bahnhof in Röthenbach wird aktuell nicht angefahren. Hintergrund ist laut VAG ein Unfall mit 2 U-Bahn-Zügen in der Abstellanlage des Bahnhofs. Die Bergungsarbeiten dauern immer noch an. Die U2 fährt aktuell nur bis Hohe Martha. Zwischen Hohe Martha und Röthenbach fahren Ersatzbusse. Wie es zu dem Unfall kam, wird aktuell noch geklärt. Mehr Infos gibt's auf vag.de.
0: Dann wissen wir Bescheid. Danke dir, Chris.
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0: Sommerfeeling gibt's heute direkt bei uns vor der Haustür. Den ganzen Tag strahlender Sonnenschein. Ab und zu, da sind mal ein paar Wolken mit dabei, aber von denen lassen wir uns auch gar nicht stören. Richtig warm wird's auch. Aktuell schon 24 Grad bei euch in Aibach und auch bei euch in Schweig. Bis zu 34 Grad sind heute drin. Und der N1-Wettertrend? Die Sonne kriegt nochmal ein kleines Update. Bis zu 36 Grad morgen. Dafür ab Mittag regional auch Schauer und Gewitter mit dabei.
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0: Und damit Servus zu euch auf die Straße. Straßen. Sieht soweit gut aus. Aktuell liegen keine Meldungen vor, aber es wird geblitzt und da hat der liebe Maxi einen entdeckt.
10: Ein Blitzer steht auf der Erlenstegenstraße an der Wendeschleife der Straßenbahn und erlaubt sind wie immer 50. Lasst euch nicht erwischen.
0: Super, danke dir, lieber Maxi. Ansonsten wird noch geblitzt in Nürnberg im Ammerfallplatz Richtung Pillenreuther Straße, in Fürth in der Herzogenauracher Straße stadteinwärts und einen haben wir noch in Lauf in der Eschenauer Straße stadteinwärts. Und falls ihr jetzt noch was wisst, einfach jederzeit kostenlos Bescheid geben, per Anruf oder WhatsApp an die 0800 92 90 92 9. Lieben Dank euch und weiterhin eine gute Fahrt.
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0: Kurz nach 10, Lea hier für euren Montagmittag. So langsam seid ihr im Büro angekommen. Erst noch ein kleiner Schnack mit den Kollegen übers Wochenende und jetzt geht's so langsam richtig los. Für eure ganzen To-Dos auf der Liste jetzt eine Ladung Power von mir, Shakira zusammen mit Burna Boy und Dai Dai. Schönen Montag euch noch.

0: Ihr seid bei Hitradio N1, Lea hier für euren Montagmittag. Und heute ist offiziell der erste Sommerferientag und damit startet auch die Urlaubssaison. Viele von euch gehen bestimmt auch weg und reisen in den Urlaub, aber andere, die bleiben auch einfach zu Hause. Warum auch nicht? Das findet auch unser Oberbürgermeister Markus König.
1: Wir haben es ja auch schön. Also wir haben tolle Freibäder über Nübad. Wir haben bei uns auch einen Strand am Wörthersee. Und unsere Region ist ja auch schön. Also wir haben die Hasbrucker Schweiz, die Fränkische Schweiz. Wir haben das Fränkische Seenland. Also es lässt sich ja auch, glaube ich, ganz gut die Sommerzeit verbringen. Und allen, die daheim geblieben sind, genießt die Zeit. Alles Gute.
0: Absolut, da hat er recht. Deswegen bleibt unser Oberbürgermeister und seine Family diese Woche auch noch in Nürnberg. Aber nächste Woche, da geht's dann auch noch in den Urlaub. Wohin geht's eigentlich?
1: Das kann ich dieses Mal ganz entspannt sagen, dass wir am 10. wegfahren. Aber wohin wir fahren, das wissen wir bis heute noch nicht. Wir wollten eigentlich mal Richtung Südfrankreich und so, aber da ist es jetzt nicht nur noch zu heiß, sondern es ist auch alles verbrannt. Also das ist gecancelt, wir sind noch offen, es wird eher spontan.
0: Egal wie, ich wünsche der Familie König natürlich einen wunderschönen Urlaub und euch natürlich auch. Genießt die Zeit.

0: Juhu, endlich sind die Sommerferien da. Heißt vor allem für die Kiddies 6 Wochen lang ausschlafen und zwar jeden Tag. Ich bin ein bisschen neidisch, muss ich sagen. Aber auch ein bisschen gemein. Währenddessen sitzen Mama oder Papa bei der Hitze gerade fleißig im Büro und sind am Arbeiten. Deshalb liefere ich euch ein kleines Energie-Update rüber. The Bowser mit Magnetic ist mit dabei. Und davor noch ein absoluter Ohrwurm von Teddy Swims mit Mr. Know-It-All. Das alles gibt's gleich hier für euch auf Hitradio N1.
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Richtig gute Nachrichten für alle Trash-TV-Fans unter euch. Diese neue Show startet heute. Hi, schönen Montag zusammen. Lea hier für euch. Und ja, ich muss mich an der Stelle outen. Ich bin eine absolute Reality-TV-Queen. Hab gefühlt schon so alles durchgeschaut, was es gibt. Deswegen umso geiler, dass heute Abend auf Sat.1 eine neue Show startet. Dschungeldivas, jede Versuchung kostet, heißt sie. Insgesamt ziehen 10 weibliche Reality-Stars, darunter auch Michaela Schäfer und Julia Siegel, in den kolumbianischen Dschungel. Darum geht's. Jede Luxusentscheidung kostet Geld. Wer sich also ein Beauty-Treatment oder ein Schaumbad gönnt, der schmälert direkt den Jackpot von 200.000 Euro. Ah, ich bin mal gespannt, wer stark bleibt und wer bei der ersten Versuchung direkt schwach wird. Ich lasse mich überraschen. Los geht's heute Abend um 22.55 Uhr. Alternativ natürlich auch auf Join. Und damit schönen Montag euch noch. 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

0: Kurz vor 11, ihr seid bei Hitradio N1. Grüße zu euch in den wohlverdienten Urlaub. Bei dem Wetter überlegt ihr sicherlich, wo es heute zum Ferienstart hingehen soll. Eisdiele, Freibad oder doch lieber ab an den See? Egal wohin, Bluetooth-Box einpacken und mit dem kostenlosen Webstream sind wir von N1 natürlich auch immer bei euch. Ganz viel Urlaubsstimmung, die gibt's nämlich auch bei uns. Mit ein bisschen TikTok-Sound von Kato und Turn the Lights Off gleich mit dabei. Und zum Reinstarten erst noch eine Ladung Power. Alex Baron gleich dabei mit Fever Dream. Hier für euch auf Hitradio N1 gleich.
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9: Ich bin Oliver Urbanke. Der Rhein ist eine wichtige Handelsstraße für die deutsche und europäische Schifffahrt und die leidet unter Niedrigwasser. NRW-Verkehrsminister Krischer ruft nach Maßnahmen. Helen Martin berichtet.
10: NRW-Verkehrsminister Krischer sieht im Bahngüterverkehr eine Lösung für den stockenden Warenverkehr. Auch entlang des Rheins brauche es zusätzliche Lagerhallen, sagte er im ZDF. Es kommt im Sommer häufiger vor, dass der Fluss wenig Wasser führt, aber selten so früh im Jahr wie aktuell. Mittelfristig müsse die Fahrrinne ausgebaut werden, so Krischer. Es fehle dazu allerdings Geld vom Bund.
9: Mit 63 abschlagsfrei in Rente gehen, zumindest wenn man schon 45 Jahre lang eingezahlt hat. Das soll abgeschafft werden. Das sieht die geplante Rentenreform vor. Zuspruch kommt vom Deutschen Institut für Wirtschaftsforschung. Eine Abschaffung sei unverzichtbar, heißt es. Dadurch gäbe es pro Jahr nämlich 125.000 zusätzliche Beschäftigte, berichtet die Rheinische Post. Marokko wehrt sich gegen den Vorwurf, für den Ansturm Zehntausender auf die spanische Exklave Ceuta verantwortlich zu sein. Der Zwischenfall sei nicht organisiert gewesen, so die Regierung. Sie nennt Schleuseraktivitäten und Falschinformationen als Gründe. Bei dem Ansturm starben mehr als 70 Menschen.
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11: Mit Henrike Müller. Sommerferienzeit ist Baustellenzeit und auf dem Frankenschnellweg haben heute die ersten Vorbereitungen für den Ausbau begonnen. Bei einem Bürgerentscheid Ende Juni hatte sich eine Mehrheit für den Ausbau ausgesprochen. Unmittelbar neben der Fahrbahn wird diese Woche mit Bohrungen der Baugrund untersucht. SIR-Sprecher André Winkel.
12: Das ist auf der stadteinwärtigen Richtung, das heißt also, wenn man von Fürth in den Nürnberger Teil des Frankenschnellwegs einfährt, dann ist da eine Fahrbahnverengung. Das heißt, wir müssen den Verkehr auf die andere Seite leiten und da wird es dann für beide Seiten eng. Aufpassen, wer nicht da langfahren muss, bitte weiträumig umfahren oder einfach ein bisschen mehr Zeit mitbringen.
11: Die Arbeiten dauern bis Freitag. Im kommenden Frühjahr starten dann die Hauptarbeiten.
0: Danke dir, Henny.
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0: Richtig geiles Wetter zum ersten offiziellen Ferientag. Ganz viel Sonne. Dazu messen wir jetzt schon 26 Grad bei euch in Feucht und auch bei euch in Boxdorf. Dazu perfektes Freibadwetter mit maximal 33 Grad heute am Nachmittag. Und ein 1-Wetter-Trend? Von den Temperaturen her machen wir genauso weiter. Morgen dann sogar absolut heiße 35 Grad drin. Dazu aber Gewitter und Schauer.
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0: Und damit Servus zu euch auf die Straßen. Es liegen Gegenstände auf der Spur und zwar war auf der A3 Nürnberg Richtung Würzburg zwischen Geiselwind und Wiesentheid eine Radkappe. Und auf der A6 Heilbronn Richtung Nürnberg in Höhe Ansbach, da liegen Reifenteile auf der Straße. Außerdem Vorsicht auf der A9 Berlin Richtung Nürnberg zwischen Weidensees und Plech, aktuell 3 Kilometer Stau. Hier steht ein defekter LKW und der rechte Fahrstreifen ist hier aktuell blockiert. Geblitzt wird auch, und zwar in Nürnberg in der Hamburger Straße Richtung Wiener Straße. Dann haben wir einen Fürth in der Herzogenauracher Straße stadteinwärts und in Ottersdorf, da ist auch noch einer versteckt in der Ottersdorfer Hauptstraße Richtung Obermainbach. Und falls ihr jetzt noch was wisst, einfach per WhatsApp oder per Anruf einfach durchklingeln unter der 0800 92 90 92 9. Lieben Dank euch, kommt weiterhin gut durch.
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0: Kurz nach 11, Grüße gehen raus zu euch nach Fürth-Poppenreuth. Heute ist Glasfaseranstich bei euch. Zukünftig wird das Netz also auch bei euch schneller. Richtig geil, weil über den Webstream sind wir von N1 natürlich immer bei euch mit den besten aktuellen Hits. Alex Warren haben wir jetzt mit dabei, mit einem absolut einmaligen Beat und Fever Dream. Jetzt hier für euren Wochenstart auf Hitradio N1.

0: Hier ist Hitradion 1 und wir sind aktuell mittendrin in den CSD Pride Weeks. Nürnberg wird aktuell richtig bunt und es steht einiges auf dem Programm. Egal ob Workshops, Diskussionen oder Partys, hier kommt jeder auf seine Kosten. Alles natürlich ganz unter dem Motto Zusammenhalt und Gemeinschaft. Passend dazu haben sich Tia und Basti mit Rosa von Braunheim beschäftigt. Und wer Rosa war, darum geht's in der neuen Folge des CSD-Podcasts Vielfalt. Wir hören mal ganz kurz rein.
1: Ja, wer war Rosa von Braunheim? Er war bekannt als Film- und Theaterregisseur, als Professor für Regie und er war natürlich einer der wegweisenden Aktivisten der LGBTQ-Bewegung in Deutschland, was man nicht vergessen darf. Er drehte über 150 Kurz- und Langfilme. Darunter erhielt er auch sehr viele Auszeichnungen, wie zum Beispiel wurde sein Film Meine Mütter, Spurensuche in Riga nominiert für den Jury Award beim Tribeca Film Festival in New York. Er wurde nominiert für den Grimme-Preis und auch dieser Film ging 2023 in die Filmsammlung der israelischen Gedenkstätte Yad Vashem in Jerusalem. Also man kann sagen, er hat auf ein immenses künstlerisches Werk zurückgeblickt, was vielleicht nie so in der Öffentlichkeit stand, da er nicht Filme für den Mainstream produziert hat, sondern und auch nicht für das Kino, sondern eigentlich wirklich sich treu geblieben ist und künstlerische Werke produziert hat.
2: Ja, also ich habe selber, glaube ich, einmal einen Film von Rosa gesehen und die waren dann schon manchmal, ich habe mir ein bisschen so als etwas schräg empfunden. Aber ich glaube, die mussten so schräg sein und so provokant.
0: Die ganze Folge findet ihr jetzt auch bei uns auf der Website hitradion1.de und natürlich überall da, wo es Podcasts gibt. Viel Spaß beim Reinhören. Hier ist Hitradio N1.

0: Kurz vor 11:30, ihr seid bei Hitradion 1. Ich weiß, echt gemein. Es ist Montag, hat über 30 Grad und gefühlt alle reden vom Urlaub und den Sommerferien. Und wir sind trotzdem auf Arbeit. Grüße an der Stelle an alle fleißigen Mäuse, die die Stellung halten in der Urlaubsvertretung. Ich liefere euch ordentlich Power rüber mit den besten aktuellen Hits. Gleich für euch mit dabei Olivia Rodrigo und Drop Dead. Und davor noch eine geile Hymne. Save My Love von Kygo, Khalid und Griffin. In ein paar Minuten hier für euch auf Hitradio N1.
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Das ist mal Next Level. Der Streit um die Poolliegen ist auf Mallorca jetzt komplett eskaliert. Hi, Lea hier für euch. Poolliegen reservieren. Ihr kennt's bestimmt. Es gibt gefühlt nichts Deutscheres und nichts Nervigeres als das. Schon vor dem Frühstück liegen gefühlt überall am Pool schon die Handtücher verteilt. Aber kein Besitzer weit und breit. Auf Mallorca ist einem Briten genau das jetzt ein bisschen zu blöd geworden. Der hatte die Schnauze voll und hat kurzerhand alle Handtücher auf den reservierten Liegen mit Juckpulver eingerieben. Finde ich eigentlich noch recht harmlos. Es soll ja auch Menschen geben, bei denen juckt's nach dem Urlaub auch aus anderen Gründen. 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

0: Kurz vor 12, ihr seid bei Hitradio N1. Kurze Eilmeldung, es wurde eine Fliegerbombe in der Nürnberger Südstadt gefunden und zwar genauer auf dem Siemens-Gelände. Sie ist nicht ganz so groß, es ist nicht so tragisch, aber wer genau evakuiert wird und was abgeht, das weiß Henny gleich für euch in den News.
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0: Kurz vor 12 Uhr.
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20: Ich bin Oliver Urbanke. Viele große Gewässer in Deutschland verlieren zurzeit täglich große Mengen Wasser und das wirkt sich auch auf die Schifffahrt aus. Im Bodensee sinkt der Pegel täglich um bis zu 3 Zentimeter. In Donau, Rhein und Elbe melden mehrere Messstationen Niedrigwasser. Wenn Flüsse weniger Wasser führen, dann können bestimmte Transportschiffe nicht mehr fahren oder müssen zumindest weniger beladen werden. Immer leistungsfähigere KI-Modelle machen den deutschen Sicherheitsbehörden jetzt Sorgen. Der Verfassungsschutz warnt im Handelsblatt, dass dadurch deutlich mehr Cyberangriffe im großen Stil möglich werden. Fiona Reinhardt berichtet.
21: Die KI-Modelle führender Entwickler hätten im vergangenen Jahr schon gezeigt, dass sie großes Potenzial darin haben, Schwachstellen zu finden und dass sie diese Lücken dann auch selbst ausnutzen können, so ein Sprecher des Bundesamts für Sicherheit in der Informationstechnik. Bisher würden Kriminelle nur davon abgehalten, diese Technik zu nutzen, weil der Rechenaufwand und die Kosten so hoch sind. Mit günstigerer Hardware dürfte diese Hürde aber sinken.
20: Trickst die Bahn bei ihren Supersparpreisen? Verbraucherschützer haben Verbindungen von 7 bis 9 Uhr zwischen mehreren Großstädten untersucht. Das Ergebnis: zu diesen üblichen Reisezeiten ist das günstigste Angebot oft gar nicht verfügbar. Die Verbraucherzentrale kritisiert auch die vielen verschiedenen Tarife und dass Fahrten am Wochenende oft deutlich mehr kosten als unter der Woche.
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22: Mit Henrike Müller. Bombenfund in der Nürnberger Südstadt. Bei Bauarbeiten auf einem Firmengelände in der Winter-Günther-Straße in Gibitzenhof ist heute Vormittag eine amerikanische Fliegerbombe aus dem Zweiten Weltkrieg gefunden worden. Nach ersten Informationen der Einsatzkräfte handelt es sich um einen 112 Kilogramm schweren Blindgänger, der 56 Kilogramm Sprengstoff enthält. Die Entschärfung ist nach aktuellem Kenntnisstand für heute Nachmittag gegen 16 Uhr geplant. Der Evakuierungsradius beträgt 400 Meter. Wie viele Personen ihre Wohnungen und Häuser verlassen müssen, lässt sich noch nicht beziffern. Das Kommunikationsamt der Stadt Nürnberg informiert im Internet sowie über die Social-Media-Kanäle der Stadt fortlaufend über neue Erkenntnisse.
0: Dann wissen wir Bescheid. Danke dir, Henny.
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0: Richtig geiles Wetter für ein kleines Eis jetzt in der Mittagspause. Den ganzen Tag strahlender Sonnenschein. Nur ab und zu, da sind mal ein paar harmlose Wolken mit dabei. Richtig warm ist es auch. Jetzt schon 28 Grad bei euch in Aibach und auch bei euch in Schweig. Bis zu 34 Grad sind heute drin. Und der N1 Wettertrend? Die Sonne kriegt noch mal ein kleines Update. Bis zu 36 Grad morgen. Dafür ab Mittag dann aber regionale Schauer und Gewitter mit dabei.
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0: Hi, liebe Autofahrer, und damit noch mal ein kleines Verkehrsupdate für euch. Sieht soweit gut aus, ihr kommt aktuell überall gut durch. Nur Vorsicht auf der A9 Berlin Richtung Nürnberg. Zwischen Pegnitz und Weidensees, da liegen mehrere Plastikteile auf dem mittleren Fahrstreifen. Ansonsten wird geblitzt, und zwar in Nürnberg in der Hamburger Straße Richtung Wiener Straße. Ihr habt mehr, dann gerne her. Staus und Blitzer könnt ihr natürlich jederzeit kostenlos bei uns melden. Einfach durchklingeln unter der 0800 92 9 0 92 9. Lieben Dank euch und weiterhin eine gute Fahrt.
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0: Kurz nach 12 und damit Grüße zu euch in die Küchen. Da wird jetzt schon fleißig der Mittagssnack vorbereitet. Bei mir kommt jetzt auch schon so ein kleines Hüngerchen hoch. Euch auf jeden Fall einen guten Appetit und ein richtig geiler Song zum Mitsingen. Den gibt's jetzt von mir, und zwar Bibi Rexha mit New Religion. Haben wir mit dabei für euren entspannten Montag hier auf Hitradio.
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Nürnberg hat einen neuen Weltrekord. Zumindest vielleicht. Ihr seid bei Hitradion 1, Lea hier für euren Montagmittag. 72 Stunden lang Musik machen, Tag und Nacht, ohne Pause. Das klingt nach einer richtigen Herausforderung, aber genau die haben rund 1800 Musikerinnen und Musiker in Nürnberg gemeistert. In der St. Jakobskirche haben Posaunenchöre seit Donnerstagmorgen durchgehend gespielt. Die Musikerinnen und Musiker haben sich dabei alle 90 Minuten abgewechselt, damit der Klang auch wirklich 72 Stunden am Stück nicht abreißt. Gestern Morgen war dann das große Finale und sie haben es tatsächlich gepackt. Deswegen herzlichen Glückwunsch von mir an der Stelle. Jetzt muss das Ganze nochmal vom Hamburger Rekordinstitut geprüft werden. Deswegen, es kann noch ein bisschen dauern, aber in den nächsten Tagen, da sollte dann das offizielle Ergebnis da sein. Krass, dass ihr das durchgezogen habt. Bestimmt mega anstrengend gewesen. Deshalb ruht euch noch eine Runde aus und fahrt mal ein bisschen runter. Den passenden Sound, den gibt's von mir, Tampa City mit Self-Aware. Jetzt hier für euch auf Hitradio N1.

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0: Kurz vor 12:30, ihr seid bei Hitradio 1. Ein großes Dankeschön heute an alle, die bei 36 Grad draußen arbeiten müssen. Ob Baustelle, Lieferdienst oder Gartenbau, ihr habt euch eine kleine Mittagspause mehr als verdient. Deshalb gibt's von mir entspannte Musik zum Durchatmen. Harry Styles ist mit dabei, mit einer richtig schönen Nummer und American Girls. Und davor noch eine Ladung Power von Shakira und Burna Boy mit Die Die. Das alles gibt's gleich hier für euch auf Hitradio N1.
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Richtig gute Nachrichten für alle Trash-TV-Fans unter euch. Diese neue Show startet heute. Hi, schönen Montag zusammen. Lea hier für euch. Und ja, ich muss mich an der Stelle outen. Ich bin eine absolute Reality-TV-Queen. Hab gefühlt schon so alles durchgeschaut, was es gibt. Deswegen umso geiler, dass heute Abend auf Sat.1 eine neue Show startet. Dschungeldivas, jede Versuchung kostet, heißt sie. Insgesamt ziehen 10 weibliche Reality-Stars, darunter auch Michaela Schäfer und Julia Siegel, in den kolumbianischen Dschungel. Darum geht's. Jede Luxusentscheidung kostet Geld. Wer sich also ein Beauty-Treatment oder ein Schaumbad gönnt, der schmälert direkt den Jackpot von 200.000 Euro. Ah, ich bin mal gespannt, wer stark bleibt und wer bei der ersten Versuchung direkt schwach wird. Ich lasse mich überraschen. Los geht's heute Abend um 22.55 Uhr. Alternativ natürlich auch auf Join. Und damit schönen Montag euch noch. 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
1: Kurz vor eins.
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13: Ich bin Oliver Urbanke. Das Deutschlandticket wird im kommenden Jahr wohl teurer. Nach Berechnungen von Fachleuten des Tagesspiegels könnte der Preis um rund 3,40 Euro auf mehr als gut 66 Euro im Monat steigen. Grundlage ist ein Index, den die Verkehrsminister beschlossen haben, um den Streit um den Preis zu beenden. Als das Deutschlandticket 2023 eingeführt wurde, kostete es noch 49 Euro. Die geplante Rentenreform sieht unter anderem vor, die abschlagsfreie Rente mit 63 abzuschaffen. Der Präsident des Deutschen Instituts für Wirtschaftsforschung, Fratscher, hält das für unverzichtbar. Das würde nämlich 125.000 zusätzliche Beschäftigte pro Rentenjahrgang bedeuten, wie er der Rheinischen Post gesagt hat. Claudia Wächter berichtet.
14: Ohne dieses Element sei die komplette Rentenreform tot, warnt der Chefökonom. Eigentlich hatte sich die Bundesregierung auf ein Maßnahmenpaket geeinigt, um die Rente zu stabilisieren. Doch nun bröckelt der Konsens. Mehrere ostdeutsche Bundesländer wollen nun die Reform stoppen.
13: Deutschlands Sicherheitsbehörden warnen vor einer wachsenden Cyberbedrohung durch immer bessere KI-Modelle. Das Bundesamt für Verfassungsschutz erklärt gegenüber dem Handelsblatt, Angriffe seien dadurch leichter, im großen Stil möglich, die Einstiegshürden für Kriminelle niedriger. Gleichzeitig betonen die Behörden aber auch, dass KI bei der Abwehr von Angriffen helfen kann.
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15: Mit Henrike Müller. Es ist eine der wichtigsten Verkehrsadern in Nordbayern. Heute Mittag wurde an der Rastanlage Aurach feierlich mit viel Politprominenz der sechsstreifige Ausbau der A3 zwischen Biebelried und dem Autobahnkreuz Fürth-Erlangen offiziell freigegeben. Für die Region bedeutet das vor allem weniger Stau, freut sich Bayerns Verkehrsminister Christian Bernreiter.
16: Ich bin diese Strecke auch sehr oft gefahren. Es fahren natürlich viele Bürgerinnen und Bürger auch aus der Region. Und die haben natürlich keinen Stau. Sechs Spuren ist natürlich bei der Verkehrsmenge 90.000 Fahrzeuge am Tag. Für uns sehr wichtig, dass das jetzt sechsspurig ausgebaut ist. Damit haben sie immer freie Fahrten. Das hoffe ich zumindest, dass es auch keine Unfälle gibt.
15: Als Gesamtkosten für Ausbaubetrieb und Instandhaltung der 76 Kilometer langen Strecke für 30 Jahre sind rund 2,8 Milliarden Euro veranschlagt worden.
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17: Es ist sonnig und auch warm draußen. Wir haben gerade 30 Grad am Nürnberger Hauptbahnhof und 29 müssen wir bei euch an der Fürther Freiheit. Und es wird noch heißer heute Nachmittag. Bis zu 35 Grad sind drin. Der N1-Wettertrend. Morgen ist es etwas bewölkter, aber weiterhin heiß. Eventuell dann auch windig und so ein leichter Regen kommt dann vielleicht gegen Mittag hinzu. Übermorgen wird es dann aber schon wieder sonniger.
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17: Hi Autofahrer, kurzes Update. A3 Regensburg Richtung Nürnberg. Vorsicht zwischen dem Kreuz Nürnberg und Nürnberg-Mögeldorf. Hier liegt ein totes Tier auf dem linken Fahrbahn. A9 Berlin Richtung Nürnberg. Hier Vorsicht zwischen Weidensees und Plech. Hier ist der rechte Fahrstreifen blockiert. Hier steht ein defekter LKW und hier laufen gerade die Bergungsarbeiten. Habt ihr auch noch was entdeckt? Einen Stau oder einen Blitzer? Dann gerne jederzeit kostenlos bei uns melden. Einfach kurz durchklingeln bei mir oder WhatsApp-Audio schicken. Das geht natürlich genauso. 0800 92 9 0929. Danke euch und gute Fahrt.
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17: Um kurz nach eins mit Moritz. Wie gewohnt kommen wir gut durch den Nachmittag und wir starten rein in diese Woche, ne, und dürfen es auch nicht übertreiben, Leute. Und wir haben schon August, ne, sind wir übers Wochenende so reingeschlittert. Es warten einige Änderungen auf euch. Die wichtigsten habe ich gleich für euch in gut 10 Minuten. Und jetzt gibt's den hier für euch auf die Ohren. Das ist Teddy Swims mit Mr. Know-It-All. Genau der richtige Soundtrack für unseren Montagnachmittag. Na, da wollen wir es nicht übertreiben, vor allem nicht bei der Arbeit. Also, ich wünsche euch einen schönen Nachmittag. Das sind die besten aktuellen Hits. Das ist Teddy Swims für euch.

0: Hi, Moritz hier. Es sind Sommerferien und deshalb ist heute das Büro vielleicht auch etwas leerer als sonst. Aber das ist nicht die einzige Veränderung, denn der August hat begonnen und da gibt's auch ein bisschen was Neues. Was ist echt und was ist fake? Das fragen wir uns täglich, wenn wir durch Social Media scrollen. Deshalb müssen KI-Inhalte jetzt gekennzeichnet werden und das in der ganzen EU. Das betrifft natürlich alle, die irgendwo, irgendwie und irgendwann irgendwas veröffentlichen. Außerdem gibt's was für Wichtiges für alle Bahnfahrerinnen und Fahrer unter euch. Das Bonusprogramm, das hat sich ein bisschen geändert. Bei den Freifahrten ist das Ganze jetzt abhängig von der Strecke, Buchungszeit und der Nachfrage. Heißt, eventuell kommt ihr for free eine richtig weite Strecke voran in Deutschland. Dann steht ihr aber vielleicht auch irgendwo in der Pampa. Das kann natürlich auch passieren.
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0: Schönen Nachmittag wünsche ich euch. Ihr hört Hitradio in 1 um kurz vor halb 2 mit den besten aktuellen Hits. Und gleich ein richtiger Sommerhit bei uns in der Playlist. Alex Warren mit Fever Dream. Und Krista Sarandi ist mit am Start ganz, ganz frisch bei uns in der Playlist gelandet. Good Old Days. Der feiert, wie der Titel schon sagt, die guten alten Tage und das Leben im Hier und Jetzt gleichzeitig trotzdem auch zu genießen. Damit man sich später so ein bisschen zurück erinnern kann quasi und sagen kann, das waren die guten alten Tage. Also genau die richtige Spirit jetzt für unseren Nachmittag und vielleicht auch die Sommerferien, die ihr gerade genießt. Hier auf Hitradio N1 und ihr hört uns natürlich auch über unseren Webstream auf hitradio1.de.
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0: Hi Autofahrer, kurzes Update. A9 Nürnberg Richtung Berlin. Vorsicht zwischen dem Kreuz Nürnberg und Lauf. Hier sind Reifenteile auf der Autobahn unterwegs. Außerdem werdet ihr geblitzt bei uns in Nürnberg, Nowitzstraße Richtung Gustav-Adolf-Straße, wenn ihr unterwegs seid. Und bei euch in Fürth in der Blütenstraße. Habt ihr auch noch was entdeckt? Einen Stau oder einen Blitzer? Dann gerne jederzeit kostenlos bei uns melden an die 0800 92 9 0929. Danke euch und gute Fahrt.
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Schönen Montagnachmittag wünsche ich euch. Moritz hier auf Hitradio N1. Und vielleicht wart ihr am Wochenende ja auch in der Nürnberger Innenstadt unterwegs. Dann wart ihr einer von 250.000 Menschen, die auf dem Nürnberger Badentreffen waren. Das ist ein neuer Besucherrekord. Absolut der Wahnsinn. Zum Jubiläum gab es da gleich 4 Tage lang auf 8 Bühnen internationale und heimische Acts zu sehen. Und da natürlich die ganzen Straßenmusikerinnen und Musiker, die dann unterwegs waren und die ihr euch so auch anschauen konntet. Also, Hammer-Event, können wir ein bisschen zurückträumen jetzt, zusammen mit Holly Humberstone und Love Somebody. Das sind die besten aktuellen Hits.

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1: Hi, hier ist Hitradio N1 für euren Nachmittag. Und jetzt ging's doch schneller als gedacht. Bei euch auf dem Gelände von Siemens Energy im Gebitzenhof hier in Nürnberg, da wurde eine Fliegerbombe gefunden. Und die ist 112 Kilogramm schwer und soll entschärft werden. Und deswegen lief die Evakuierung bis jetzt. Und jetzt steht die Entschärfung tatsächlich direkt bevor. Und alle Infos dazu hat auch gleich nochmal meine Kollegin Henny in den Lokalnews für euch hier auf Hitradio N1. Wir halten euch da natürlich auf dem aktuellen Stand und starten gleich rein in die neue Stunde. Ganz entspannt mit Kygo, Khaled und Griffin. Das ist Save My Love. Und könnt ihr jetzt ein bisschen euch zurücklehnen, ein bisschen Energie sammeln für euren Montagnachmittag, falls ihr jetzt gleich nochmal ran müsst bei der Arbeit. Na dann ist genau das der richtige Soundtrack in Richtung des nächsten Meetings.
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1: Wir haben 2:03.
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15: Ich bin Oliver Urbanke. Trickst die Bahn bei ihren Supersparpreisen? Verbraucherschützer haben Verbindungen von 7 bis 19 Uhr zwischen mehreren Großstädten untersucht. Das Ergebnis? Zu diesen üblichen Reisezeiten ist das günstigste Angebot, also der Supersparpreis, oft gar nicht verfügbar. Die Verbraucherzentrale kritisiert das und auch die vielen verschiedenen Tarife, sowie dass Fahrten am Wochenende oft deutlich mehr kosten als unter der Woche. Im Alter von 63 abschlagsfrei in Rente gehen, zumindest wenn man schon 45 Jahre lang eingezahlt hat, das soll abgeschafft werden. Das sieht die geplante Rentenreform der Bundesregierung vor. Zuspruch kommt vom Deutschen Institut für Wirtschaftsforschung. Eine Abschaffung sei unverzichtbar, heißt es da. Dadurch gäbe es pro Jahr nämlich 125.000 zusätzliche Beschäftigte, berichtet die Rheinische Post. In Griechenland versucht die Feuerwehr weiter, die schweren Waldbrände einzudämmen. Westlich der griechischen Hauptstadt Athen sind bereits mehr als 10.000 Hektar Wald abgebrannt. Beim Absturz eines Löschflugzeugs sind außerdem 2 Menschen ums Leben gekommen. In Spanien hat sich die Lage dagegen deutlich entspannt und auch in Frankreich bleibt sie stabil, obwohl einige neue Feuer dazugekommen sind.
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0: In der Nürnberger Südstadt ist heute Vormittag eine amerikanische Fliegerbombe aus dem Zweiten Weltkrieg gefunden worden. Es handelt sich um einen 112 Kilogramm schweren Blindgänger. Die Evakuierung auf dem Werksgelände von Siemens Energy in Gibitzenhof ist beendet. Der Radius beträgt 400 Meter, so Stadtsprecher Andreas Franke.
16: Wir haben mehrere Firmen auf dem Gelände. Eine Firma hat Betriebsferien, da ist zum Glück keiner gerade vor Ort. Dann gibt es noch ein anderes großes Unternehmen. Da wird gerade noch geklärt, welche Betriebsteile betroffen sind. Und es gibt noch einen weiteren Betrieb am Randbereich. Auch dort sind die Mitarbeitenden mittlerweile aufgefordert worden, den Betrieb zu verlassen.
0: Evakuiert wurden ausschließlich Firmengebäude. Anwohner sind nicht betroffen. Auch die örtlichen Buslinien fahren regulär. Die Entschärfung beginnt in diesen Minuten.
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1: Wir schauen zu euch nach Nürnberg-Katzwangen. Da haben wir gerade 31 Grad. Und so viel messen wir auch bei euch in Fürth am Grünen Markt. Die Sonne, sie scheint in ganz Franken und dazu nur so ganz leichte Schleierwolken da am Himmel. Aber wir sehen schon noch ein bisschen blau da oben durch. Richtig schöner Anblick und bis zu 35 Grad sind heute noch drin. Der N1 Wettertrend für die nächsten Tage. Morgen wird es etwas bewölkter, aber es bleibt weiterhin heiß. Eventuell gegen Mittag kommt dann so ein bisschen Wind und auch leichter Regen mit dazu. Ist aber nichts Schlimmes. Und übermorgen ist es dann wieder sonniger.
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1: Hi Autofahrer, kurzes Update. Schaut gerade richtig gut aus. Ihr kommt problemlos durch, aber ihr werdet geblitzt bei uns in Nürnberg in der Nobitzstraße Richtung Gustav-Adolf-Straße, wenn ihr unterwegs seid, und bei euch in Fürth in der Blütenstraße. Habt ihr auch noch was gesehen, einen Stau oder einen Blitzer? Dann gerne jederzeit kostenlos bei uns melden. Klingelt einfach schnell durch bei mir oder schickt eine WhatsApp-Audio. Geht beides. 0800 92 9 0 92 9. Das ist die Nummer ins Studio. Danke euch und gute Fahrt.
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1: Um kurz nach 2 mit Moritz. Ich freue mich, dass ihr mit am Start seid. Hoffe, ihr genießt eure Sommerferien, wenn ihr sie habt. Und falls ihr gerade bei der Arbeit schuften müsst, ja, macht euch nichts draus. Ich bin auch bei der Arbeit. Na, so ist es halt. Können nicht alle gleichzeitig Urlaub haben. Aber kommt schon noch die Urlaubszeit hoffentlich bei euch. Und damit ihr jetzt noch ein bisschen gut durchkommt, egal was ihr gerade macht an diesem Nachmittag, haben wir ganz entspannte Mucke für euch am Start. Kygo, Khaled und Griffin jetzt mit Save My Love.

0: Die Schulen sind heute leer und auch in den Büros oder in den Fabriken merkt man es. Es sind Sommerferien und viele Franken sind schon an ihre Ferienorte angekommen, sind ja auch schon am Wochenende losgestartet. Aber viele von euch bleiben auch ganz einfach zu Hause. Warum auch nicht, findet Nürnbergs Oberbürgermeister Markus König.
1: Wir haben es ja auch schön. Also wir haben tolle Freibäder über Nübad. Wir haben bei uns auch einen Strand am Wörthersee. Und unsere Region ist ja auch schön. Also wir haben die Hersbrucker Schweiz, die Fränkische Schweiz, wir haben das Fränkische Seenland. Also es lässt sich ja auch, glaube ich, ganz gut die Sommerzeit verbringen. Und allen, die daheim geblieben sind, genießt die Zeit. Alles Gute.
0: Da hat er definitiv recht, finde ich. Und die Temperaturen, die sind ja genauso sommerlich bei uns auch. Und die nächsten Tage schön viel Sonnenschein und dazu wird es ordentlich heiß. Und da wünschen wir euch von Hitradio L1 natürlich schöne Ferien. Und hier kommt noch euer ganz persönlicher Sommergruß von unserem OB.
1: Ich wünsche allen eine schöne Ferienzeit und natürlich auch eine schöne Urlaubszeit. Entspannung, man kann die Batterien wieder aufladen, man soll mal die ganzen Sorgen, die man hat, von sich streifen und die Zeit genießen. Und deshalb allen eine schöne Zeit, den Kindern schöne Ferien und die Urlaub haben, genießt die Zeit und ladet eure Batterien wieder auf.
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0: Kurz vor halb drei, Mars. Ihr hört Hitradio in 1 mit den besten aktuellen Hits und gleich der richtige Hit für euch, falls ihr gerade eben erst aufgestanden seid. Dann guten Morgen. Ein Partywochenende hinter euch habt, dann könnt ihr da noch mal ein bisschen nachfeiern. Mit Bebe Rexha, New Religion, ist ein alter Kult-Party-Hit, aber in einem kleinen Update. 2.0 quasi. Und Leonie und Callum Scott bringen uns jetzt noch jede Menge Energie für unseren Nachmittag. Gleich ihr Hammer-Feature Stay, ganz frisch bei uns in der Hitradio in 1 Playlist. Und ihr hört uns natürlich auch über eure Smart Speaker. Gerne mal ausprobieren.
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0: Hi Autofahrer, kurzes Update. Schaut gerade richtig gut aus, ihr kommt problemlos durch. Aber ihr werdet geblitzt bei uns in Nürnberg in der Nuppitzstraße. Richtung Gustav-Adolf-Straße ist das, wenn ihr unterwegs seid. Und bei euch in Fürth stehen sie in der Blumenstraße. Habt ihr auch noch was gesehen? Ein Stau oder ein Blitzer, dann gerne jederzeit kostenlos bei uns melden. An die 0800 92 9 092 9. Danke euch und gute Fahrt.
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hier ist Hitradio in 1 am Nachmittag mit Moritz und ich habe jetzt richtig gute Nachrichten für alle, die gerade Sommerferien genießen. Ihr könnt auch wunderbar eine schöne Runde in der Schwarzachklamm drehen, denn die bleibt auch weiterhin offen, auch in den Sommerferien. Das wurde jetzt beschlossen. Ursprünglich hat ja die Regierung von Mittelfranken eine Sperrung angekündigt, diese jetzt aber wieder zurückgezogen. Das heißt, das Naturjuwel bei euch in Schwarzenbruck, das bleibt weiterhin offen und ihr könnt schön dort auch wandern gehen. Persönlicher Tipp von uns an dieser Stelle. Und den perfekten Soundtrack zum Wandern, den haben wir natürlich auch. Das sind die besten aktuellen Hits hier auf Hitradio.

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1: So kommen wir perfekt durch unseren Montagnachmittag. Das sind die besten aktuellen Hits hier auf Hitradio N1. Und wir starten mit einem richtigen Sommerhit natürlich auch gleich rein in die nächste Stunde. Shakira und Burna Boy mit Die Die. Gleich bei uns in der Playlist.
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1: Wir haben 3:03.
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19: Ich bin Oliver Urbanke. Dem Rhein fehlt Wasser und zwar jede Menge. Am Wochenende sind historische Tiefstände gemessen worden. Viele Frachtschiffe können deshalb zurzeit kaum Ladung mitnehmen. Darum lädt Bundesverkehrsminister Bilger jetzt für Donnerstag zu einer Fachkonferenz in Bonn ein. Der Rhein ist extrem wichtig für den Warentransport in Europa. Jährlich werden hier Millionen Tonnen von Kohle, Getreide, Flüssiggas und vielem mehr befördert. Der Protest gegen das geplante Aus der abschlagsfreien Rente mit 63 wächst. Nach den ostdeutschen CDU-Ministerpräsidenten hat sich auch die saarländische Regierungschefin Redinger gegen die Pläne gestellt. Es widerspreche dem Respekt vor der Lebensleistung von Menschen, so die SPD-Politikerin gegenüber der Funke Mediengruppe. Um jährlich tausende Arbeitskräfte zu erhalten, will die Bundesregierung die Möglichkeit streichen, nach 45 Beitragsjahren mit 63 abschlagsfrei in Rente zu gehen. Wegen des Angriffs der USA auf den Iran ist tanken im Juli wieder deutlich teurer geworden. Laut ADAC war vor allem Diesel der Preistreiber an den Zapfsäulen. Ausgewertet wurde die Preisentwicklung vom 5. bis zum 31. Juli. Ergebnis? Es ging um fast 30 Cent je Liter hoch. Mehr als 2,20 Euro kostet der Treibstoff aktuell. E10 verteuerte sich im gleichen Zeitraum um 15 Cent pro Liter.
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0: U-Bahn-Pendler im Nürnberger Südwesten werden ausgebremst. Der U-Bahnhof in Röthenbach wird heute und auch morgen nicht angefahren. Hintergrund ist laut VAG ein Unfall mit zwei U-Bahn-Zügen, der sich gestern in der Abstellanlage des Bahnhofs ereignet hat. Die Bergungsarbeiten sind aufwendig und werden einige Zeit dauern. Die U2 fährt deswegen aktuell nur bis Hohe Marter. Zwischen Hohe Marter und Röthenbach fahren Ersatzbusse. Wie es zu dem Unfall kam, muss noch geklärt werden. Aktuelle Infos gibt's in der App Nürnberg Mobil sowie auf vag.de.
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1: Ja, es ist richtig schön sonnig draußen und auch heiß. Wir haben gerade 33 Grad bei uns in Nürnberg im Tullnaupark. Und so viel messen wir auch bei euch am Fürther Rathaus. Und so ein paar Grad mehr sind noch drin. Aber es ist eigentlich fast schon der Tageshöchstwert von heute. Der N1-Wettertrend. Morgen wird es etwas bewölkter und es bleibt weiterhin heiß. Eventuell wird es windig und mit so einem leichten Regen gegen Mittag. Übermorgen ist es dann aber schon deutlich sonniger wieder.
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1: Hi Autofahrer, kurzes Update. Nürnberg-Münchner Straße haben wir jetzt 1 Kilometer Stau stadtauswärts. Natürlich an der Baustelle Karl-Schönleben-Straße. Ihr müsst auf jeden Fall so eine Viertelstunde hier mehr einplanen. Außerdem werdet ihr geblitzt in Nürnberg in der Bertha von Suttner Straße. Das ist der aktuellste. Und wenn ihr jetzt noch was gesehen habt, einen Stau oder einen Blitzer, dann sehr gerne kostenlos bei uns melden an die 0800 92 9 0 92 9. Das ist die Nummer im Studio. Danke euch und gute Fahrt.
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1: Um kurz nach 3 mit Moritz. Ich freue mich, dass ihr mit am Start seid. Und Leute, ich bin überhaupt kein Wanderer. Mag ich nicht, hasse ich richtig. Aber mit dem kleinen Trick, da könnte es vielleicht sogar sein, dass ihr mich in den Bergen mal erwischt. Es gibt da so eine neue Challenge, die geht gerade auf Social Media rum. Sprechen wir gleich drüber in 10 Minuten. Und jetzt träumen wir uns noch mal ein bisschen zurück zur WM in diesem Jahr mit Shakira und Burna Boy, Die Die, der große offizielle Song. Und natürlich auch ein richtiger Sommersong. Den gibt es jetzt für euch auf die Ohren.

schönen Nachmittag wünsche ich euch, Moritz hier. Und ich bin absolut kein Wanderer, aber mit diesem Spiel, da wird das Wandern garantiert nicht mehr langweilig, auch für mich. Gerade gibt's das auf TikTok und Instagram, jede Menge Videos zur ABC-Begrüßungs-Challenge, so heißt das Ganze. Die Idee ist relativ simpel. Ihr begrüßt jede Person, die ihr begegnet, aber mit dem nächsten Buchstaben im Alphabet. Geht also los mit A wie ach, ist das aber schön heute, bis B, weiß ich nicht gerade, und C, keine Ahnung. Müsst ihr kreativ werden, klingt also erstmal easy, aber bei X, Y und Z, ne, da wird es dann auch schon ein bisschen sportlich. Also, ziemlich lustige Sache auf jeden Fall auch, und die geht gerade total viral. Deswegen habt ihr sie hier bei uns gehört auf Hitradio N1.

0: Kurz vor 4 Hamas, ihr hört Hitradio N1 und gute Nachrichten gibt's aus dem Nürnberger Süden. Die amerikanische Fliegerbombe auf dem Siemens Energy Gelände, die wurde jetzt erfolgreich entschärft. Ja, und alle Informationen dazu und alle Details hat dann meine Kollegin in den Lokalnews um ganz für euch hier auf Hitradio N1. Gleich starten wir wieder durch nach einem kurzen Verkehrsupdate mit Teddy Swims und Mr. Know-It-All. Ich liebe diese Nummer einfach. Ja, also das ist einfach ganz entspannte Nummer und dann seine Hammerstimme oben drauf. Die perfekte Kombi, um gleich mal ein bisschen abzuschalten, ein bisschen Energie zu tanken und dann geht's weiter jetzt an diesem Montagnachmittag. Gleich für euch hier auf Hitradio N1.
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0: Hi Autofahrer, kurzes Update. Südwestangente, feucht Richtung Nürnberg, haben wir 3 Kilometer Stau zwischen der Nürnberger Münchner Straße und dem Nürnberg Hafen Ost. Hier hat's gekracht mitten im LKW, hat uns auch die Sabrina gemeldet. Vielen Dank dafür. Er verliert hier gerade eine halbe Stunde. Außerdem Nürnberg Münchner Straße haben wir 1 Kilometer Stau stadtauswärts an der Baustelle Karl-Schönleben-Straße, eine Viertelstunde Zeitverlust und ihr werdet geblitzt in Nürnberg Bertha von Suttner Straße. Habt ihr auch noch was entdeckt, einen Stau oder einen Blitzer, dann sehr gerne kostenlos bei uns melden an die 0800 92 9 0 92 9. Danke euch.
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Schönen Montagnachmittag wünsche ich euch. Moritz hier auf Hit Radio N1. Und vielleicht wart ihr am Wochenende ja auch in der Nürnberger Innenstadt unterwegs. Dann wart ihr einer von 250.000 Menschen, die auf dem Nürnberger Badentreffen waren. Ist ein neuer Besucherrekord. Absolut der Wahnsinn. Zum Jubiläum gab es da gleich 4 Tage lang auf 8 Bühnen internationale und heimische Acts zu sehen. Und da natürlich die ganzen Straßenmusikerinnen und Musiker, die dann unterwegs waren und die ihr euch so auch anschauen konntet. Also, Hammer-Event, können wir ein bisschen zurückträumen jetzt. Das sind die besten

0: Schönen Nachmittag wünsche ich euch. Hier ist Hitradio N1 und im Nürnberger Süden im Stadtteil Gebitzenhof wurde die Fliegerbombe erfolgreich entschärft und alle Details dazu hat meine Kollegin Henny gleich in den Lokalnews für euch um ganz. Außerdem starten wir dann rein in die neue Stunde zusammen mit Alex Warren und Fever Dream. Ein richtiger Sommerhit und es könnte sogar der Sommerhit des Jahres werden. Müssen wir uns aber noch so ein oder zwei Wochen gedulden, bis der dann tatsächlich veröffentlicht wird. Aber er ist auf jeden Fall ein heißer Kandidat dafür. Den gibt's gleich für euch auf die Ohren hier auf Hitradio N1.
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0: Wir haben 4:02.
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11: Ich bin Oliver Urbanke. Das Deutschlandticket wird im kommenden Jahr wohl teurer. Nach Berechnungen von Fachleuten des Tagesspiegels könnte der Preis um rund 3,40 € auf mehr als gut 66 € im Monat steigen. Grundlage ist ein Index, den die Verkehrsminister beschlossen haben, um den Streit um den Preis zu beenden. Als das Deutschlandticket 2023 eingeführt wurde, kostete es noch 49 €. Für Vermieter und Eigentümer könnte es künftig teuer werden, wenn sie weiter auf eine Gasheizung setzen. Der Spiegel berichtet über eine Berechnung des Beratungsinstituts Prognos. Ab 2029 müssten Vermieter demnach für eine 80 Quadratmeter große Wohnung, die mittelmäßig gedämmt ist, mit jährlichen Kosten von 330 € rechnen. Tendenz steigend. Grund dafür ist das neue Gebäudemodernisierungsgesetz. Ein offener Brief von Juristinnen und Juristen, die ein AfD-Verbot fordern, bekommt immer mehr Zuspruch. Nach Angaben des Vereins Republikanische Anwältinnen und Anwälte hat das Mitte Juli veröffentlichte Schreiben mittlerweile über 1000 Unterstützerinnen und Unterstützer und damit doppelt so viele wie noch vor 2 Wochen. Einen Antrag auf ein Parteiverbot beim Bundesverfassungsgericht können Bundestag, Bundesrat oder Bundesregierung stellen.
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12: Mit Henrike Müller. Aufatmen im Nürnberger Stadtteil Gebitzenhof. Die Fliegerbombe, die bei Bauarbeiten am Mittag auf dem Werksgelände von Siemens Energy in der Winter-Günther-Straße gefunden worden war, ist entschärft. Es handelte sich um einen 112 Kilo schweren Blindgänger aus dem Zweiten Weltkrieg. Stadtsprecher Andreas Franke ist erleichtert.
13: Es hat etwa eine Dreiviertelstunde gebraucht. Die beiden Sprengmeister haben ganze Arbeit geleistet. Insgesamt um sie herum waren aber gut 110 Einsatzkräfte von den Werksfeuerwehren von Siemens und MAN über Freiwillige und Berufsfeuerwehr bis natürlich Rettungsdienst und Polizei. Und jetzt ist das Gebiet wieder safe.
12: Die Evakuierung in einem 400 Meter großen Radius betraf ausschließlich Firmengebäude. Gut 2000 Beschäftigte wurden nach Hause geschickt. Anwohner waren nicht betroffen.
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0: Wir schauen zu uns nach Nürnberg an den Dutzendteich. Wenn ihr da eine kleine Runde lauft, dann könnt ihr euch jetzt ordentlich warm werden. 35 Grad hat es da gerade und es scheint natürlich, die Sonne ist ordentlich heiß. Und so viel messen wir bei euch auch in Fürth beim Stadttheater. Der N1 Wettertrend. Morgen wird es etwas bewölkter, aber weiterhin heiß. Eventuell am Mittag dann ein bisschen windig und auch leichter Regen kann hinzukommen. Übermorgen wird es dann aber wieder sonniger.
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0: Hi Autofahrer, kurzes Update. Südwesttangente, feucht Richtung Nürnberg, haben wir immer noch 4 Kilometer Stau zwischen Nürnberg-Münchner Straße und Nürnberg-Hafen-Ost. Jetzt gekracht mit einem LKW. Ihr braucht hier gerade 20 Minuten länger. Den Unfall hat uns auch die Sabrina gemeldet. Vielen Dank dafür. Außerdem Nürnberg-Münchner Straße haben wir 1 Kilometer Stau stadtauswärts wegen der Baustelle an der Karl-Schönleben-Straße. Ihr habt hier eine Viertelstunde Zeitverlust. Und der aktuellste Blitzer steht bei euch in Nürnberg in der Kieslingstraße. Habt ihr auch noch was gesehen? Ein Stau oder ein Blitzer? Dann gerne jederzeit kostenlos bei uns melden. Klingelt schnell durch. Oder schickt eine WhatsApp Audio an die 0800 92 9 0929. Danke euch und gute Fahrt.
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0: Oben kurz nach 4 mit Moritz. Ich freue mich, dass ihr mit am Start seid. Und Leute, wir haben schon August, ne? Sind so ein bisschen unbemerkt übers Wochenende da reingeschlittert. Das heißt, es sind auch wieder einige Änderungen am Start. Welche das genau sind, das verrate ich euch in 10 Minuten. Ich habe einen kleinen kurzen Überblick für euch. Und wir starten jetzt rein mit einem richtigen Sommerhit. Das ist Alex Warren mit Fever Dream. Der passt perfekt zu diesem Sonnenschein da draußen.
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0: Hi, Moritz hier. Es sind Sommerferien und deshalb ist heute das Büro vielleicht auch etwas leerer als sonst. Aber das ist nicht die einzige Veränderung, denn der August hat begonnen und da gibt's auch ein bisschen was Neues. Was ist echt und was ist fake? Das fragen wir uns täglich, wenn wir durch Social Media scrollen. Deshalb müssen KI-Inhalte jetzt gekennzeichnet werden und das in der ganzen EU. Das betrifft natürlich alle, die irgendwo, irgendwie und irgendwann irgendwas veröffentlichen. Außerdem gibt's was Wichtiges für alle Bahnfahrerinnen und Fahrer unter euch. Das Bonusprogramm, das hat sich ein bisschen geändert. Bei den Freifahrten ist das Ganze jetzt abhängig von der Strecke, Buchungszeit und der Nachfrage. Heißt, eventuell kommt ihr for free eine richtig weite Strecke voran in Deutschland. Dann steht ihr aber vielleicht auch irgendwo in der Pampa. Das kann natürlich auch passieren.
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0: Hier ist Hitradio in 1 um kurz vor 4:30. Und falls ihr jetzt gleich irgendwo hin los müsst, dann könnt ihr uns natürlich auch mitnehmen. Gerne die N1-App kostenlos downloaden. Und dann bekommt ihr gleich eine ganz entspannte Nummer auf die Ohren. Kygo, Khaled und Griffin mit Save My Love gleich hier bei uns in der Playlist.
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0: Hi Autofahrer, kurzes Update. Südwestangente feucht Richtung Nürnberg. Immer noch 4 Kilometer Stau zwischen der Münchner Straße in Nürnberg und Nürnberg-Hafen Ost. Jetzt gekracht mit einem LKW. Ihr verliert hier 20 Minuten und den Unfall, den hat uns auch die Sabrina gemeldet. Vielen Dank. Nürnberg-Münchner Straße haben wir immer noch 1 Kilometer Stau stadtauswärts wegen der Baustelle an der Karl-Schönleben-Straße. Hier braucht ihr mittlerweile 20 Minuten länger und das Telefon klingelt. Wer ist dran?
9: Hallo, hier ist der Bernd. Ich hätte einen Blitzer zu melden.
0: Ja, schieß los.
9: Der steht in Rosttal in der Hochstraße. Das ist Richtung Wegbrücke. Der steht da in so einem Gebüsch drin. Also das ist oben dann, wo das Freigelände ist. Dann,
0: na. Klingt ein bisschen fies. Ich hoffe, die haben sich nicht erwischt.
9: Nee. Ich hab's gesehen.
0: Dann vielen Dank dir auf jeden Fall
9: Bitte.
0: Fürs Melden.
9: Ciao.
0: Mach's gut, ciao. Habt ihr auch noch was? Ein Stau oder ein Blitzer? Dann gerne jederzeit kostenlos bei uns melden an die 0800 92 9 0 92 9. Danke euch.
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Hi, hier ist Hitradio N1 am Nachmittag mit Moritz und ich habe jetzt richtig gute Nachrichten für alle, die gerade Sommerferien genießen. Ihr könnt auch wunderbar eine schöne Runde in der Schwarzachklamm drehen, denn die bleibt auch weiterhin offen, auch in den Sommerferien. Das wurde jetzt beschlossen. Ursprünglich hat ja die Regierung von Mittelfranken eine Sperrung angekündigt, diese jetzt aber wieder zurückgezogen. Das heißt, das Naturjuwel bei euch in Schwarzenbruck, das bleibt weiterhin offen und ihr könnt schön dort auch wandern gehen. Persönlicher Tipp von uns an dieser Stelle. Und den perfekten Soundtrack zum Wandern, den haben wir natürlich auch. Das sind die besten aktuellen Hits hier auf Radio N1.

0: Hi, hier ist Hitradio N1 und Leute, wir wollen es nicht übertreiben. Ne? Manche sind ja sowieso schon in den Ferien, legen eh nur die Füße hoch und entspannen sich. Ja? Und wenn ihr jetzt schon arbeiten müsst, dann jetzt die letzten To-Dos erledigen und dann geht's ab in Richtung Feierabend. Und ich begleite euch natürlich auch noch auf dem Weg dorthin. Bebe Rexha gleich bei uns in der Playlist mit New Religion, ein alter Kult-Party-Hit in der Neuauflage. Der bringt uns nochmal richtig Energie in Richtung Feierabend. Außerdem ist Taylor Swift die Pop-Queen mit am Start mit I Knew It, I Knew You, der Soundtrack zum ganz neuen Toy Story Film. Den gibt's auch gleich für euch auf die Ohren hier auf Hitradio N1.
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0: Wir haben genau 5:02.
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14: Ich bin Oliver Urbanke. Deutschlands Sicherheitsbehörden warnen vor einer wachsenden Cyberbedrohung durch immer bessere KI-Modelle. Das Bundesamt für Verfassungsschutz erklärt gegenüber dem Handelsblatt, Angriffe seien dadurch leichter, im großen Stil möglich, die Einstiegshürden für Kriminelle niedriger. Gleichzeitig betonen die Behörden aber auch, dass KI bei der Abwehr von Angriffen helfen kann. Der Protest gegen das geplante Aus der abschlagsfreien Rente mit 63 wächst. Nach den ostdeutschen CDU-Ministerpräsidenten hat sich auch die saarländische Regierungschefin Redinger gegen die Pläne gestellt. Es widerspreche dem Respekt vor der Lebensleistung von Menschen, so die SPD-Politikerin gegenüber der Funke Mediengruppe. Um jährlich tausende Arbeitskräfte zu erhalten, will die Bundesregierung die Möglichkeit streichen, nach 45 Beitragsjahren mit 63 abschlagsfrei in Rente zu gehen. Wegen des historischen Niedrigwassers am Rhein lädt Bundesverkehrsminister Bilger am Donnerstag zu einer Fachkonferenz ein. Wer an dem kurzfristig anberaumten Treffen in Bonn teilnehmen wird, ist allerdings noch nicht klar. Die niedrigen Pegelstände im Rhein schränken unter anderem den Gütertransport per Schiff erheblich ein.
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15: Mit Henrike Müller. U-Bahn-Pendler im Nürnberger Südwesten brauchen aktuell mehr Zeit. Der U-Bahnhof Röthenbach bleibt nach einem Unfall in der Abstellanlage heute und morgen weiterhin gesperrt. Bei einer Rangierfahrt ohne Fahrgäste hatte sich gestern im Bereich einer Weiche eine sogenannte Flankenfahrt ereignet, bei der sich die Züge berührten. Die Geschwindigkeit war gering, trotzdem entgleisten einzelne Wagen. Ein Mitarbeiter einer Fremdfirma wurde dabei leicht verletzt. Mehrere Wagen müssen wieder auf die Schienen gesetzt werden. Anschließend wird die Strecke auf Schäden überprüft. Zwischen Hohe Marter und Röthenbach fahren deshalb weiter Ersatzbusse. Die VAG geht davon aus, dass die Unfallermittlungen noch mehrere Tage andauern.
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0: Die Sonne ist schon noch im Start in Franken und wechselt sich aber mit den Wolken am Himmel ab. Und dazu ist es auch ordentlich warm. Wir schauen zu euch nach Nürnberg-Erlenstegen. Da haben wir gerade 35 Grad und 34 messen wir euch bei euch im Stadtpark Fürth. Der N1-Wettertrend. Morgen ist es etwas bewölkter, aber weiterhin heiß. Eventuell wird es windig mit leichten Regen gegen Mittag. Und übermorgen wird es dann aber wieder deutlich sonniger.
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0: Hi Autofahrer, kurzes Update. Wir haben immer noch Stau, 1 Kilometer in Nürnberg auf der Münchner Straße. Stadtauswärts an der Baustelle an der Karl-Schönleben-Straße. Solltet ihr mit 20 Minuten ungefähr mehr einplanen. Außerdem werdet ihr geblitzt in Nürnberg in der Kieslingstraße und der Bernd hat auch noch einen entdeckt.
6: Der steht in Rostal in der Hochstraße. Das ist Richtung Wegbrücke. Der steht da in so einem Gebüsch drin. Also das ist oben dann, wo das Freigelände ist. Dann
0: ja. Ziemlich fies. Danke dir fürs Melden. Und falls ihr jetzt noch was gesehen habt, einen Stau oder einen Blitzer, dann gerne jederzeit kostenlos melden bei uns an die 0800 92 9 0 92 9. Danke euch.
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0: Um 5:15 mit Moritz. Ich begleite euch auch noch auf dem Weg in den Feierabend. Und ich bin überhaupt nicht der Wanderer, Leute. Das mag ich überhaupt nicht. Aber mit diesem Trick könnte es sogar für mich erträglich werden, würde ich sagen. Gleich dazu mehr. Geht auf jeden Fall total viral. Wir sprechen darüber in 10 Minuten und starten jetzt rein bei der Autofahrt mit Bibi Rexha. Mit New Religion, ein alter Kult-Party-Hit in der Neuauflage.

schönen Nachmittag wünsche ich euch, Moritz hier. Und ich bin absolut kein Wanderer, aber mit diesem Spiel, da wird das Wandern garantiert nicht mehr langweilig, auch für mich. Gerade gibt's das auf TikTok und Instagram, jede Menge Videos zur ABC-Begrüßungs-Challenge, so heißt das Ganze. Die Idee ist relativ simpel. Ihr begrüßt jede Person, die ihr begegnet, aber mit dem nächsten Buchstaben im Alphabet. Geht also los mit A wie ach, ist das aber schön heute, bis B, weiß ich nicht gerade, und C, keine Ahnung. Müsst ihr kreativ werden, klingt also erstmal easy, aber bei X, Y und Z, ne, da wird es dann auch schon ein bisschen sportlich. Also, ziemlich lustige Sache auf jeden Fall auch, und die geht gerade total viral. Deswegen habt ihr sie hier bei uns gehört auf Hitradio N1.

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0: Hi, hier ist Hitradio N1. Ihr seid auf dem Weg in euren Feierabend und wir begleiten euch da natürlich. Und wir sind auch für euch da, wenn ihr gerade in Nürnberg in der Münchner Straße an der Baustelle im Stau steht. Mit den besten aktuellen Hits. Gleich Shakira und Burna Boy, Die Die, bringen noch ein bisschen Schwung in die Kiste. Da kann es einem eigentlich auch egal sein, wenn man im Stau steht, weil das vertreibt uns auf jeden Fall richtig gut den, die Zeit und bringt auch noch richtig gute Laune. Außerdem das neue Feature Leonie und Callum Scott bei uns in der Playlist. Stay heißt die Nummer. Auch die hören wir uns gleich gemeinsam mal an. Hier auf Hitradio N1.
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0: Hi Autofahrer, kurzes Update. Nürnberg-Münchner Straße haben wir 1 Kilometer Stau stadtauswärts an der Baustelle Karl-Schönleben-Straße. Ihr verliert hier gerade 20 Minuten. Und der Bernd hat noch einen Blitzer entdeckt.
12: Der steht in Rosthal in der Hochstraße. Das ist Richtung Wegbrücke. Der steht da in so einem Gebüsch drin. Also das ist oben dann, wo das Freigelände ist. Dann. Na?
0: Das klingt richtig fies. Vielen Dank dir fürs Melden. Und ihr hört uns natürlich auch komplett rauschfrei über DAB+. Wenn ihr noch weitere Staus und Blitzer habt, dann gerne jederzeit kostenlos bei uns melden an die 0800 299 0299. Danke euch.
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0: Die Schulen sind heute leer und auch in den Büros oder in den Fabriken merkt man es. Es sind Sommerferien und viele Franken sind schon an ihre Ferienorte angekommen, sind ja auch schon am Wochenende losgestartet. Aber viele von euch bleiben auch ganz einfach zu Hause. Warum auch nicht, findet Nürnbergs Oberbürgermeister Markus König.
1: Wir haben es ja auch schön. Also wir haben tolle Freibäder über Nübad. Wir haben bei uns auch einen Strand am Wörthersee. Und unsere Region ist ja auch schön. Also wir haben die Hasbrucker Schweiz, die Fränkische Schweiz, wir haben das Fränkische Seenland. Also es lässt sich ja auch, glaube ich, ganz gut die Sommerzeit verbringen. Und allen, die daheim geblieben sind, genießt die Zeit. Alles Gute.
0: Da hat er definitiv recht, finde ich. Und die Temperaturen, die sind ja genauso sommerlich bei uns auch. Und die nächsten Tage schön viel Sonnenschein und dazu wird es ordentlich heiß. Und da wünschen wir euch von Hitradio L1 natürlich schöne Ferien. Und hier kommt noch euer ganz persönlicher Sommergruß von unserem OB.
1: Ich wünsche allen eine schöne Ferienzeit und natürlich auch eine schöne Urlaubszeit. Entspannung, man kann die Batterien wieder aufladen, man soll mal die ganzen Sorgen, die man hat, von sich streifen und die Zeit genießen. Und deshalb allen eine schöne Zeit, den Kindern schöne Ferien und die Urlaub haben, genießt die Zeit und ladet eure Batterien wieder auf.
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0: Ihr hört Hitradio N1 um kurz vor 6 mit Moritz und das Hit-Update, das ist jetzt in unserer Sommerpause. Das heißt, ich verabschiede mich jetzt auch in meinen wohlverdienten Feierabend. Wünsche euch noch einen tollen Montagabend, genießt ihn und wir starten hier auf Hitradio N1 gleich ganz entspannt rein mit Teddy Swims und Mr. Know-It-All. Ganz entspannte Nummer und seine Hammerstimme lieben wir einfach. Gibt's gleich für euch nach den Nachrichten.
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0: Es ist kurz vor 6.
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11: Ich bin Oliver Urbanke. Dem Rhein fehlt Wasser und zwar jede Menge. Am Wochenende sind historische Tiefstände gemessen worden. Viele Frachtschiffe können deshalb zurzeit kaum Ladung mitnehmen. Darum lädt Bundesverkehrsminister Bilger jetzt für Donnerstag zu einer Fachkonferenz in Bonn ein. Der Rhein ist extrem wichtig für den Warentransport in Europa. Jährlich werden hier Millionen Tonnen von Kohle, Getreide, Flüssiggas und vielem mehr befördert. Nach dem krachend gescheiterten Investorendeal droht die Europäische Fußballunion UEFA FIFA-Boss Infantino mit rechtlichen Schritten. Medienberichten zufolge hat die UEFA den Weltverbandspräsidenten aufgefordert, sämtliches Material im Zusammenhang mit dem Vorhaben nicht zu vernichten. Entsprechende Schreiben gingen unter anderem auch an Joshua Kushner, den Bruder von Trumps Schwiegersohn Jared Kushner. Er hätte eine Schlüsselrolle bei dem Projekt einnehmen sollen. Wegen des Angriffs der USA auf den Iran ist Tanken im Juli wieder deutlich teurer geworden. Laut ADAC war vor allem Diesel der Preistreiber an den Zapfsäulen. Ausgewertet wurde die Preisentwicklung vom 5. bis zum 31. Juli. Ergebnis? Es ging um fast 30 Cent je Liter hoch. Mehr als 2,20 Euro kostet der Treibstoff aktuell. E10 verteuerte sich im gleichen Zeitraum um 15 Cent pro Liter.
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12: Mit Henrike Müller. Nach 6 Jahren Baustelle ist der Ausbau der A3 jetzt fertig. Zwischen dem Autobahnkreuz Fürth-Erlangen und der hessischen Landesgrenze können die Autofahrer jetzt auf insgesamt 6 Fahrstreifen fahren. Am Festakt zur offiziellen Freigabe an der Rastanlage Aurach nahm auch der neue Bundesminister für Verkehr Steffen Bilger teil.
13: Der Vorteil für die Verkehrsteilnehmer ist, dass es insgesamt schneller vorangeht. Also in diesem konkreten Fall hat es uns ermöglicht, innerhalb von 6 Jahren ein riesiges Projekt umzusetzen, 76 Kilometer Ausbaustrecke immerhin. Unser Ziel ist natürlich auch, dass wir große Autobahnprojekte auch auf dem konventionellen Weg hinbekommen. Aber wir sollten gerade in der Zeit, wo Infrastrukturausbau so im Mittelpunkt steht, wirklich jede Möglichkeit nutzen.
12: Mit rund 2,8 Milliarden Euro Kosten konnte das Projekt termingerecht fertiggestellt werden.
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0: Schöne Grüße gehen raus an alle, die gerade an der Wörderwiese in Nürnberg chillen. Hier hat es noch 33 Grad und 32 messen wir bei euch in Erlangen-Tennenlohe. Die Sonne, sie scheint jetzt auch für unseren Feierabend und dazu sind ein paar Wolken am Himmel. Das ist ein angenehmer Mix. Und bis heute Nacht bleibt es dann bewölkt und die Temperaturen gehen runter auf 23 Grad. Der N1-Wettertrend für die nächsten Tage. Morgen ist es etwas bewölkter, aber weiterhin heiß. Mittags kann es eventuell ordentlich windig werden und dann ist vielleicht auch so ein leichter Regen mit am Start. Übermorgen wird es dann aber wieder deutlich sonniger.
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0: Hi Autofahrer, kurzes Update. Nürnberg-Münchner Straße haben wir 1 Kilometer Stau stadtauswärts an der Baustelle Karl-Schönleben-Straße. Ihr verliert hier gerade 20 Minuten. Und der Bernd hat noch einen Blitzer entdeckt.
14: Der steht in Rostal in der Hochstraße. Das ist Richtung Wegbrücke. Der steht da in so einem Gebüsch drin. Also das ist oben dann, wo das Freigelände ist. Dann.
0: Das klingt richtig fies. Vielen Dank dir fürs Melden. Und ihr hört uns natürlich auch komplett rauschfrei über DAB+. Wenn ihr noch weitere Staus und Blitzer habt, dann gerne jederzeit kostenlos bei uns melden an die 0800 92 9 0 92 9. Danke euch.
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5: Ich bin Moritz Einzel. Die Debatte über die Rente mit 63 geht weiter. Nach den ostdeutschen Ministerpräsidenten hat sich jetzt auch die saarländische Ministerpräsidentin Rehlinger von der SPD gegen die Abschaffung positioniert. Sie lehne den aktuellen Vorschlag ab, weil er dem Respekt vor der Lebensleistung von Menschen widerspreche, sagte Rehlinger den Funke-Zeitungen. Ihr CDU-Amtskollege Günther aus Schleswig-Holstein verteidigte dagegen den Vorschlag der Rentenkommission, die abschlagsfreie Frührente abzuschaffen. Der Donauausbau zwischen Deggendorf und Vilshofen soll im Herbst starten. Vorbereitungen laufen bereits. Bei einem Besuch bei Osterhofen hat sich der neue Verkehrsminister Bilger über das Projekt informiert. Mehr von Oliver Urbanke.
6: Bilger betont die Bedeutung des Milliardenprojekts, gerade auch angesichts des aktuellen Niedrigwassers. Durch den Donauausbau soll zum Beispiel die Abladetiefe für Güterschiffe um 20 cm verbessert werden. Die für Schiffe wichtige Abladetiefe von 2,50 m werde dann an rund 200 statt bisher 144 Tagen im Jahr zur Verfügung stehen. Schwerpunktmäßig dient der Donauausbau aber dem Schutz vor Hochwasser.
5: Ausreißerinnen-Coup bei der Tour de France der Frauen. Die norwegische Radsportlerin Sigrid Hogseth hat eine lange Solofahrt auf der dritten Etappe von Genf nach Poligny mit dem Sieg gekrönt. Sie setzte sich vor ihrer Verfolgerin Lotte Kopecky aus Belgien durch und übernahm damit auch das gelbe Trikot der Gesamtführende.
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7: Bis heute Nacht bleibt es bewölkt bei 23 Grad und der N1-Wettertrend. Morgen ist es etwas bewölkter, aber weiterhin heiß in Franken. Eventuell wird es etwas windig mit leichtem Regen gegen Mittag und übermorgen wird es dann aber wieder deutlich sonniger.
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5: Ich bin Moritz Einzel.
6: Immer weniger Wasser in Europas größter Wasserstraße. Das Rekordniedrigwasser des Rheins hat in Nordrhein-Westfalen seinen tiefsten Stand wahrscheinlich noch gar nicht erreicht. Das zuständige Wasserstraßen- und Schifffahrtsamt prognostiziert für Donnerstag und Freitag noch drastischere Tiefstände für Köln, Düsseldorf und Duisburg. In Rumänien könnte das Niedrigwasser eine Energiekrise auslösen. Um genug Kühlwasser für ein Atomkraftwerk zu haben, sprengte die Armee einen Felsen in der Donau. TikTok, Instagram oder Snapchat gehören für viele Kinder längst zum Alltag, oft auch dann, wenn eigentlich Hausaufgaben oder Schlaf dran wären. Eine neue Studie der Universität in Mailand zeigt, jetzt zu viel Zeit in sozialen Medien kann sich tatsächlich auch auf die Schulnoten auswirken. Claudia Wächter berichtet.
7: Zu viel Scrollen macht dumm, hören Jugendliche vermutlich häufiger. Und nun sagen auch die Forschenden, wer schon früh, also etwa mit 12, ein Social-Media-Konto hat, ist in der Schule schlechter und bleibt sogar häufiger sitzen. Im Vergleich zu denjenigen, die erst mit 14 oder 15 loslegen. Allerdings, es gibt eine Ausnahme. Im Fach Englisch, da sind alle gleich gut, ganz unabhängig vom eigenen Account auf TikTok und Co.
6: Ein neues Virus ist nach Europa eingeschleppt worden und breitet sich nun bei Rindern in Süddeutschland aus. Betroffene Tiere haben Fieber und Durchfall, Milchkühe geben weniger Milch. Offenbar handelt es sich um ein neues Virus aus einer Gruppe, die vor allem in Afrika, Asien und Australien vorkommt.
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8: Bis heute Nacht gehen die Temperaturen runter auf 23 Grad und es ist bewölkt. Der N1-Wettertrend für die nächsten Tage. Morgen auch nochmal viele Wolken, aber es ist weiterhin heiß. Eventuell kommt ein bisschen Wind und leichter Regen gegen Mittag dazu. Übermorgen wird es dann aber auch wieder deutlich sonniger.
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2: Ich bin Hendrik Daum. Immer weniger Wasser. In Europas größter Wasserstraße, das Rekordniedrigwasser des Rheins, hat in Nordrhein-Westfalen seinen tiefsten Stand wahrscheinlich noch gar nicht erreicht. Das zuständige Wasserstraßen- und Schifffahrtsamt prognostiziert für Donnerstag und Freitag noch drastischere Tiefstände für Köln, Düsseldorf und Duisburg. Und in Rumänien könnte das Niedrigwasser eine Energiekrise auslösen. Um genug Kühlwasser für ein Atomkraftwerk zu haben, sprengte die Armee einen Felsen in der Donau. Der Widerstand gegen das geplante Ende der Rente mit 63 wächst. Die ostdeutschen Ministerpräsidenten, die gegen die Abschaffung sind, bekommen jetzt Unterstützung aus dem Saarland. Es gehe um den Respekt vor der Lebensleistung der Menschen, sagte Regierungschefin Rehlinger von der SPD den Funke-Zeitungen. Ihr CDU-Amtskollege Günther aus Schleswig-Holstein hält im ZDF dagegen.
3: Ich halte es für keine gute Idee, das Rentenpaket jetzt aufzuschnüren. Das ist eine wichtige und überfällige Reform. Wir haben dieses Thema viel zu lange vor uns hergeschoben.
2: Günther gab zu, dass das Rentenpaket mit Einschnitten verbunden sei. Das Rentensystem aber funktioniere so wie jetzt dauerhaft nicht mehr. Wegen des USA-Iran-Konflikts ist Tanken im Juli wieder deutlich teurer geworden. Laut ADAC war vor allem Diesel der Preistreiber an den Zapfsäulen. Ausgewertet wurde die Preisentwicklung vom 5. bis zum 31. Juli. Ergebnis? Es ging um fast 30 Cent je Liter hoch. Mehr als 2,20 Euro kostet der Treibstoff aktuell.
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1: Heute wird es wieder richtig heiß in der Region und ein Drink, der auf keiner Sommerparty fehlen darf, ist die Erdbeer-Limoncello-Bowle. Was ist drin? Erdbeeren, Prosecco, Limoncello, Zitrone und Eis. Klingt auf jeden Fall richtig gut und die Zubereitung ist auch easy, ne? Einfach Erdbeeren und Zitronen, ne? Klein schneiden, mit Limoncello kalt stellen und kurz vor dem Servieren mit Prosecco, Mineralwasser und Eis auffüllen. Und der Service-Gedanke, der wird natürlich extrem groß geschrieben hier bei uns. Deswegen machen wir jetzt den Taste-Test. Natürlich in der alkoholfreien Variante. Ich habe mir die einzigen zwei Mitarbeiter gesucht, die noch da sind. Marvin und Dippy, guten Morgen.
2: Guten Morgen.
3: Guten Morgen.
1: Habt ihr Durst?
4: Ja, ja. Es ist ja schon warm.
1: Ja, dann nippt mal bitte.
4: Also ich muss sagen, es riecht gut.
1: Nach was riecht's dann?
4: Schöne, hast du das selber gemacht?
1: Ja klar.
4: Sieht auch
1: heute
4: gut aus.
1: Morgen habe ich die Erdbeeren geschnitten.
4: Es riecht sehr erdbeerig.
1: Aus dem eigenen Garten.
4: Naja. Und ein bisschen nach Lolli riecht's auch.
1: Ja, okay.
3: Ja, und es sieht aus wie eine Sangria, nur durchsichtig. Also, oder leicht trüb. Und, aber es ist jetzt auch keine Sommerparty hier. Also ich weiß gar nicht, warum wir dieses Zeug jetzt probieren müssen.
4: Die Zitrone ist sehr dominant, aber
3: es ist wirklich sehr dominant.
4: Es ist frisch, also diese Mischung aus Erdbeere und auch der Zitrone. Du hast hier noch Zitrone reingeschnitten, auch mit alkoholfreiem Sekt. Super.
1: Also das kann
3: ist
1: man
3: wirklich,
1: machen.
3: Wirklich alkoholfreier Sekt.
1: Na klar.
4: Es fehlen Eiswürfel, muss ich sagen.
1: Eiswürfel, ja. Die waren leider nicht in der Redaktion vorhanden.
3: Ich glaube ihm das nicht mit dem alkoholfreien.
4: Was passiert, wenn wir dieses Glas ausgetrunken haben?
1: Das klären wir später.
3: Ja, aber also kann man schon machen. Kann man schon wirklich machen. Für heiße Sommertage, guter Tipp, Zitrone, Erdbeere und was, Minze?
1: Minze ist auch noch mal drin,
3: Minze, ja.
1: Also mein Fazit ist ganz klar.
5: Also ich muss sagen, es schmeckt tropisch, es schmeckt fruchtig, es schmeckt frisch, ist nicht schlecht.
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2: Ich bin Hendrik Daum. Immer weniger Wasser. In Europas größter Wasserstraße, das Rekordniedrigwasser des Rheins, hat in Nordrhein-Westfalen seinen tiefsten Stand wahrscheinlich noch gar nicht erreicht. Das zuständige Wasserstraßen- und Schifffahrtsamt prognostiziert für Donnerstag und Freitag noch drastischere Tiefstände für Köln, Düsseldorf und Duisburg. Und in Rumänien könnte das Niedrigwasser eine Energiekrise auslösen. Um genug Kühlwasser für ein Atomkraftwerk zu haben, sprengte die Armee einen Felsen in der Donau. Der Widerstand gegen das geplante Ende der Rente mit 63 wächst. Die ostdeutschen Ministerpräsidenten, die gegen die Abschaffung sind, bekommen jetzt Unterstützung aus dem Saarland. Es gehe um den Respekt vor der Lebensleistung der Menschen, sagte Regierungschefin Rehlinger von der SPD den Funke-Zeitungen. Ihr CDU-Amtskollege Günther aus Schleswig-Holstein hält im ZDF dagegen.
3: Ich halte es für keine gute Idee, das Rentenpaket jetzt aufzuschnüren. Das ist eine wichtige und überfällige Reform. Wir haben dieses Thema viel zu lange vor uns hergeschoben.
2: Günther gab zu, dass das Rentenpaket mit Einschnitten verbunden sei. Das Rentensystem aber funktioniere so wie jetzt dauerhaft nicht mehr. Wegen des USA-Iran-Konflikts ist Tanken im Juli wieder deutlich teurer geworden. Laut ADAC war vor allem Diesel der Preistreiber an den Zapfsäulen. Ausgewertet wurde die Preisentwicklung vom 5. bis zum 31. Juli. Ergebnis? Es ging um fast 30 Cent je Liter hoch. Mehr als 2,20 Euro kostet der Treibstoff aktuell. Schülerinnen und Schüler mit Social-Media-Accounts sind wohl schlechter in der Schule. Zu diesem Schluss kommt eine Studie aus Italien, für die mehr als 5000 Jugendliche befragt wurden. Diejenigen, die bereits in der 6., 7. oder 8. Klasse ein Social-Media-Konto hatten, schnitten in den Tests im Schnitt schlechter ab als diejenigen, die mindestens bis zur 9. Klasse mit einem Konto gewartet hatten.
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1: Das ist mal Next Level. Der Streit um die Poolliegen ist auf Mallorca jetzt komplett eskaliert. Hi, Lea hier für euch. Poolliegen reservieren, ihr kennt's bestimmt. Es gibt gefühlt nichts Deutscheres und nichts Nervigeres als das. Schon vor dem Frühstück liegen gefühlt überall am Pool schon die Handtücher verteilt, aber kein Besitzer weit und breit. Auf Mallorca ist einem Briten genau das jetzt ein bisschen zu blöd geworden. Er hatte die Schnauze voll und hat kurzerhand alle Handtücher auf den reservierten Liegen mit Juckpulver eingerieben. Finde ich eigentlich noch recht harmlos. Soll ja auch Menschen geben, bei denen juckt's nach dem Urlaub aus anderen Gründen.
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1: Hey, kommt rein.
2: Danke für die Einladung.
1: Wir freuen uns so sehr, dass ihr da seid.
3: Das könnte sich noch ändern. Aber zu Beginn von The in White ist noch alles in Butter. Das Ehepaar Angela und Joe haben ihre Nachbarn Pina und Hawk zu sich zum Essen eingeladen.
1: Joe, du kennst ja Pina und Hawk.
4: Es ist eher konfliktgeladen bei uns heute. Ich verstehe.
5: Wir lieben es, wenn Konflikte ausgetragen werden.
1: Leg mal Musik auf, Joe.
4: Was für Musik magst du, Hawk?
5: Habt ihr Sade?
4: Echt jetzt?
5: Die liebt sie.
2: Wir bekommen selten die Chance, echte, bedeutsame Beziehungen aufzubauen.
3: Aber trotzdem ist in der Nachbarwohnung von Pina und Hawk immer was los. Angela und Joe hören nämlich ständig laute Sexgeräusche. Der Plan für die Einladung ist, sie deshalb zur Rede zu stellen.
4: Wir würden gerne etwas mit euch besprechen.
2: Wir würden auch gerne etwas mit euch besprechen. Wir fühlen uns sehr stark zu euch hingezogen.
1: Das ist aber nett von euch, danke.
3: Es kommt für das brave Ehepaar noch dicker. Die Nachbarn wollen sie zum Gruppensex einladen. Ja, das kennt man doch irgendwie. Denn The in White ist die Hollywood-Version von Der Vierer mit Florian David Fitz, der wiederum auf dem spanischen Film- und Theaterstück Sentimental basiert. Für ihre Variante hatte Regisseurin Olivia Wilde schon Edward Norton, Penelope Cruz und Seth Rogen engagiert.

0: Und dann sagte er eine weitere Schauspielerin ab. Daraufhin bedrängten alle Olivia Wilde, dass sie doch als Ersatz einspringen soll. Aber sie fragte sich, wie sie mit diesen großartigen Schauspielern mithalten soll.
1: She couldn't do it. They all said, okay, good, finally, can you just step in and do it? And I was like, wait, what do you mean? They said, we don't understand why you're not just jumping in. And I was like, in what world can I be on the level with these masters as actors?
0: Hat aber geklappt. Alle vier liefern in The In White eine grandiose Leistung ab. Stefan Grundler, Hitradio N1 Kinoredaktion.
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3: Ich bin Hendrik Daum. Der neue Unionsfraktionschef Thorsten Frey hält es für falsch, schon jetzt festzulegen, dass der nächste Bundespräsident zwingend eine Frau sein muss. Er sagt, eine Frau im Amt sei wünschenswert, aber nicht unumstößlich. Entscheidend sei eine überzeugende Persönlichkeit, die die Gesellschaft zusammenhalte. Frey will die Entscheidung erst im Herbst nach den Landtagswahlen treffen, wenn klar ist, wie die Bundesversammlung zusammengesetzt ist. Der Widerstand gegen das geplante Ende der Rente mit 63 wächst. Die ostdeutschen Ministerpräsidenten, die gegen die Abschaffung sind, bekommen jetzt Unterstützung aus dem Saarland. Es gehe um den Respekt vor der Lebensleistung der Menschen, sagte Regierungschefin Rehlinger von der SPD den Funke-Zeitungen. Ihr CDU-Amtskollege Günther aus Schleswig-Holstein hält im ZDF dagegen.
4: Ich halte es für keine gute Idee, das Rentenpaket jetzt aufzuschnüren. Das ist eine wichtige und überfällige Reform. Wir haben dieses Thema viel zu lange vor uns hergeschoben.
3: Günther gab zu, dass das Rentenpaket mit Einschnitten verbunden sei. Das Rentensystem aber funktioniere so wie jetzt dauerhaft nicht mehr. Der Landkreis Starnberg erlässt eine sofortige Haushaltssperre. Das Landratsamt begründet den Schritt damit, dass die Ausgaben im Bereich Jugendhilfe unerwartet gestiegen sind. Die Rede ist von Mehrausgaben von 4,5 Millionen Euro. Landrat Frey kritisiert, dass der Bund den Kommunen immer mehr Aufgaben im sozialen Bereich aufbürde, ohne sich finanziell daran zu beteiligen.
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1: Die Schulen sind leer und in den Büros ist auch nichts los. Man muss den nächsten Mitarbeiter schon aktiv suchen, bis man ihn findet. Wir sind in der ersten Woche der Sommerferien und viele Franken sind schon an ihren Ferienorten angekommen. Aber viele bleiben auch ganz einfach zu Hause. Ne? Warum auch nicht, findet Nürnbergs Oberbürgermeister Markus König.
2: Wir haben es ja auch schön. Also wir haben tolle Freibäder über Nübad. Wir haben bei uns auch einen Strand am Wörthersee. Und unsere Region ist ja auch schön. Also wir haben die Haßbrucker Schweiz, die Fränkische Schweiz. Wir haben das Fränkische Seenland. Also es lässt sich ja auch, glaube ich, ganz gut die Sommerzeit verbringen. Und allen, die daheim geblieben sind, genießt die Zeit. Alles Gute.
1: Da hat er auf jeden Fall recht. Deswegen bleiben Obel König und seine Familie diese Woche auch noch in Nürnberg. Aber nächste Woche geht's dann doch in den Urlaub. Aber wohin eigentlich?
2: Das kann ich dieses Mal ganz entspannt sagen, dass wir am 10. wegfahren. Aber wohin wir fahren, das wissen wir bis heute noch nicht. Wir wollten eigentlich mal Richtung Südfrankreich und so, aber da ist es jetzt nicht nur noch zu heiß, sondern es ist auch alles verbrannt. Also das ist gecancelt, wir sind noch offen, es wird eher spontan.
1: Ja, im Zweifel einfach über die Stadtgrenze hinaus nach Fürth.
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7: Ich bin Hendrik Daum. Der neue Unionsfraktionschef Thorsten Frey hält es für falsch, schon jetzt festzulegen, dass der nächste Bundespräsident zwingend eine Frau sein muss. Er sagt, eine Frau im Amt sei wünschenswert, aber nicht unumstößlich. Entscheidend sei eine überzeugende Persönlichkeit, die die Gesellschaft zusammenhalte. Frey will die Entscheidung erst im Herbst nach den Landtagswahlen treffen, wenn klar ist, wie die Bundesversammlung zusammengesetzt ist. Der Widerstand gegen das geplante Ende der Rente mit 63 wächst. Die ostdeutschen Ministerpräsidenten, die gegen die Abschaffung sind, bekommen jetzt Unterstützung aus dem Saarland. Es gehe um den Respekt vor der Lebensleistung der Menschen, sagte Regierungschefin Rehlinger von der SPD den Funke-Zeitungen. Ihr CDU-Amtskollege Günther aus Schleswig-Holstein hält im ZDF dagegen.
8: Ich halte es für keine gute Idee, das Rentenpaket jetzt aufzuschnüren. Das ist eine wichtige und überfällige Reform. Wir haben dieses Thema viel zu lange vor uns hergeschoben.
7: Günther gab zu, dass das Rentenpaket mit Einschnitten verbunden sei. Das Rentensystem aber funktioniere so wie jetzt dauerhaft nicht mehr. Der Landkreis Starnberg erlässt eine sofortige Haushaltssperre. Das Landratsamt begründet den Schritt damit, dass die Ausgaben im Bereich Jugendhilfe unerwartet gestiegen sind. Die Rede ist von Mehrausgaben von 4,5 Millionen Euro. Landrat Frey kritisiert, dass der Bund den Kommunen immer mehr Aufgaben im sozialen Bereich aufbürde, ohne sich finanziell daran zu beteiligen. Wegen des USA-Iran-Konflikts ist Tanken im Juli wieder deutlich teurer geworden. Laut ADAC war vor allem Diesel der Preistreiber an den Zapfsäulen. Ausgewertet wurde die Preisentwicklung vom 5. bis zum 31. Juli. Ergebnis? Es ging um fast 30 Cent je Liter hoch. Mehr als 2,20 Euro kostet der Treibstoff aktuell.
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1: Hi, Moritz hier. Es sind Sommerferien und deshalb ist heute das Büro vielleicht auch etwas leerer als sonst. Aber das ist nicht die einzige Veränderung, denn der August hat begonnen und da gibt's auch ein bisschen was Neues. Was ist echt und was ist Fake? Das fragen wir uns täglich, wenn wir durch Social Media scrollen. Deshalb müssen KI-Inhalte jetzt gekennzeichnet werden und das in der ganzen EU. Das betrifft natürlich alle, die irgendwo, irgendwie und irgendwann irgendwas veröffentlichen. Außerdem gibt's was für Wichtiges für alle Bahnfahrerinnen und Fahrer unter euch. Das Bonusprogramm, das hat sich ein bisschen geändert. Bei den Freifahrten ist das Ganze jetzt abhängig von der Strecke, Buchungszeit und der Nachfrage. Heißt, eventuell kommt ihr for free eine richtig weite Strecke voran in Deutschland. Dann steht ihr aber vielleicht auch irgendwo in der Pampa. Das kann natürlich auch passieren.
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1: Ein anspruchsvoller und ein fetziger Film sind zwei der Neuzugänge, die es jetzt in unseren fränkischen Kinos gibt. Vorhang auf für Bitteres Fest und Spider-Man Brand New Day. Vor 4 Jahren hatte der letzte Spider-Man-Film No Way Home in den USA den zweitbesten Kinostart aller Zeiten. Am Ende musste Peter Parker untertauchen und alles hinter sich lassen. Und so beginnt auch Spider-Man Brand New Day.
2: Hi, mein Name ist Peter Parker. Ihr wisst nicht mehr, wer ich bin, aber wir kannten uns mal. Etwas Schlimmes sollte passieren. Und der einzige Weg, es zu verhindern, war, dass mich alle vergessen. Denn ich bin nicht nur Peter Parker. Ich bin Spider-Man. Und manchmal muss Spider-Man den schwierigen Weg wählen, selbst wenn es Peter Parker das Herz bricht.
1: Und nun ist Peter Parker wieder der junge Loser, der ständig Geldprobleme und keine Freunde hat. Aber sein Spinnenkörper macht Probleme und er wendet sich an Steve Banner, auch bekannt als der Hulk.
2: Dr. Banner, Sie haben einen Weg gefunden, mutierende DNA zu unterdrücken, richtig?
3: Wenn Sie mich ohne dieses Ding sehen, rennen Sie.
2: Könnten Sie die schlechten Aspekte loswerden und die guten behalten?
3: Wie würden Sie entscheiden, welche Aspekte der Natur gut sind oder schlecht? Sie sind keiner meiner Studenten, oder?
1: Neben dem Hulk bietet der fetzige und unterhaltsame Spider-Man Brand New Day noch weitere bekannte Gesichter aus dem Marvel-Universum. Der Filmregisseur Raoul steckt in Bitteres Fest in einer Schaffenskrise. Dann verarbeitet er für ein Drehbuch das Leben von Elena, der Freundin seiner langjährigen Assistentin Monika.
4: Ich werde Elena nicht sagen, aber wenn du diesen Teil nicht aus dem Buch streichst, werde ich einen Weg finden, legal oder illegal, keine Ahnung, um dein Vorgehen zu stoppen. Ich mache dir das Leben zur Hölle.
5: Ich erkenne dich nicht wieder, Monika.
4: Ich weiß, dass du mich nicht kennst, aber ich dich schon.
1: Für Cineasten ist Bitteres Fest ein Leckerli, denn der verschachtelte und nicht ganz einfache Film ist von Spaniens Meisterregisseur Pedro Almodóvar. Stefan Grundler, Hitradio N1 Kinoredaktion.
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2: Ich bin Hendrik Daum. TikTok, Instagram oder Snapchat gehören für viele Kinder längst zum Alltag. Oft auch dann, wenn eigentlich Hausaufgaben oder Schlaf dran wären. Eine neue Studie der Universität in Mailand zeigt jetzt, zu viel Zeit in sozialen Medien kann sich tatsächlich negativ auch auf die Schulnoten auswirken. Claudia Wächter mit den Einzelheiten.
3: Zu viel Scrollen macht dumm, hören Jugendliche vermutlich häufiger. Und nun sagen auch die Forschenden, wer schon früh, also etwa mit 12, ein Social-Media-Konto hat, ist in der Schule schlechter und bleibt sogar häufiger sitzen. Im Vergleich zu denjenigen, die erst mit 14 oder 15 loslegen. Allerdings, es gibt eine Ausnahme. Im Fach Englisch, da sind alle gleich gut, ganz unabhängig vom eigenen Account auf TikTok und Co.
2: Das wird wohl die niedrigste Ernte im Freistaat seit der Wiedervereinigung. Trockenheit, Hitze und auch Krankheiten machen den Zuckerrüben bei uns in Bayern zu schaffen. Die Ernte dürfte um ein Drittel schlechter ausfallen als im letzten Jahr, so der Verband Süddeutscher Zuckerrübenanbauer in Ochsenfurt in Unterfranken. Während die Getreidefelder bei uns in Bayern schon abgeerntet sind, ist der Hochsommer für Zuckerrüben noch wichtig, da Masse und Zucker wachsen. Weil es aber zu heiß ist, wachsen die Pflanzen jetzt nicht mehr. FIFA-Boss Infantino muss wohl um sein Amt fürchten. Nach den gescheiterten Investorenplänen sprach DFB-Sportdirektor Rettig von einem irreparablen Vertrauensverlust. Man sehe, dass Herr Infantino sich mittlerweile mit Menschen umgeben habe, die von außerhalb des Fußballs kommen, sagte er. Als erste nationale Fußballverbände haben England und Wales ihre Unterstützung für eine Wiederwahl Infantinos zurückgezogen.
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1: Leute, mit diesem Spiel wird Wandern garantiert nicht mehr langweilig. Ja, gerade gibt's auf TikTok und Instagram jede Menge Videos zur ABC-Begrüßungs-Challenge. Die Idee, die ist eigentlich ganz einfach. Ihr begrüßt jede Person, der ihr begegnet, aber immer mit dem nächsten Buchstaben im Alphabet. Also los geht's mit A, also zum Beispiel Aloha, dann B, Bonjour, C wüsste ich schon nicht mehr weiter und so weiter und so fort. Ne? Klingt erstmal total easy, aber spätestens bei Buchstaben wie Q, X oder Y wird's dann doch sportlich. Am Ende könnte das Spiel zum Beispiel so ausschauen.
2: Hallo.
3: Bonjour.
2: Ciao.
4: Das ist traumhaft hier, ne?
5: Ja.
2: Einladende Aussicht.
4: Jetzt die miteinander.
1: Perfekt als kleines Spiel für unterwegs. Also falls bei euch jetzt ein Wanderurlaub oder ein Ausflug ansteht oder ihr einfach mal eine Runde spazieren gehen wollt, ne, merkt euch das auf jeden Fall.
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6: Martin Garrix und Ed Sheeran. Repeat it.

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6: Ich bin Hendrik Daum. TikTok, Instagram oder Snapchat gehören für viele Kinder längst zum Alltag. Oft auch dann, wenn eigentlich Hausaufgaben oder Schlaf dran wären. Eine neue Studie der Universität in Mailand zeigt jetzt, zu viel Zeit in sozialen Medien kann sich tatsächlich negativ auch auf die Schulnoten auswirken. Claudia Wächter mit den Einzelheiten.
7: Zu viel Scrollen macht dumm, hören Jugendliche vermutlich häufiger. Und nun sagen auch die Forschenden, wer schon früh, also etwa mit 12, ein Social-Media-Konto hat, ist in der Schule schlechter und bleibt sogar häufiger sitzen. Im Vergleich zu denjenigen, die erst mit 14 oder 15 loslegen. Allerdings, es gibt eine Ausnahme. Im Fach Englisch, da sind alle gleich gut, ganz unabhängig vom eigenen Account auf TikTok und Co.
6: Der neue Unionsfraktionschef Thorsten Frei hält es für falsch, schon jetzt festzulegen, dass der nächste Bundespräsident zwingend eine Frau sein muss. Er sagt, eine Frau im Amt sei zwar wünschenswert, aber nicht unumstößlich. Entscheidend sei eine überzeugende Persönlichkeit, die die Gesellschaft zusammenhalte. Frei will die Entscheidung erst im Herbst nach den Landtagswahlen treffen, wenn klar ist, wie die Bundesversammlung zusammengesetzt ist. Das wird wohl die niedrigste Ernte im Freistaat seit der Wiedervereinigung. Trockenheit, Hitze und auch Krankheiten machen den Zuckerrüben bei uns in Bayern zu schaffen. Die Ernte dürfte um ein Drittel schlechter ausfallen als im letzten Jahr, so der Verband Süddeutscher Zuckerrübenanbauer in Ochsenfurt in Unterfranken. Während die Getreidefelder bei uns in Bayern schon abgeerntet sind, ist der Hochsommer für Zuckerrüben noch wichtig, da Masse und Zucker wachsen. Weil es aber zu heiß ist, wachsen die Pflanzen jetzt nicht mehr. FIFA-Boss Infantino muss wohl um sein Amt fürchten. Nach den gescheiterten Investorenplänen sprach DFB-Sportdirektor Rettich von einem irreparablen Vertrauensverlust. Man sehe, dass Herr Infantino sich mittlerweile mit Menschen umgeben habe, die von außerhalb des Fußballs kommen, sagte er. Als erste nationale Fußballverbände haben England und Wales ihre Unterstützung für eine Wiederwahl Infantinos zurückgezogen.
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1: Das ist mal Next Level. Der Streit um die Poolliegen ist auf Mallorca jetzt komplett eskaliert. Hi, Lea hier für euch. Poolliegen reservieren, ihr kennt's bestimmt. Es gibt gefühlt nichts Deutscheres und nichts Nervigeres als das. Schon vor dem Frühstück liegen gefühlt überall am Pool schon die Handtücher verteilt, aber kein Besitzer weit und breit. Auf Mallorca ist einem Briten genau das jetzt ein bisschen zu blöd geworden. Er hatte die Schnauze voll und hat kurzerhand alle Handtücher auf den reservierten Liegen mit Juckpulver eingerieben. Finde ich eigentlich noch recht harmlos. Soll ja auch Menschen geben, bei denen juckt's nach dem Urlaub aus anderen Gründen.
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0: ändern. Aber zu Beginn von The in White ist noch alles in Butter. Das Ehepaar Angela und Joe haben ihre Nachbarn Pina und Hawk zu sich zum Essen eingeladen.
1: Joe, du kennst ja Pina und Hawk.
2: Das ist eher konfliktgeladen bei uns heute. Ich verstehe.
3: Wir lieben es, wenn Konflikte ausgetragen werden.
1: Leg mal Musik auf, Joe.
2: Was für Musik magst du, Hawk?
3: Habt ihr Sade?
2: Echt jetzt?
3: Die liebt sie.
4: Wir bekommen selten die Chance, echte, bedeutsame Beziehungen aufzubauen.
0: Aber trotzdem ist in der Nachbarwohnung von Pina und Hawk immer was los. Angela und Joe hören nämlich ständig laute Sexgeräusche. Der Plan für die Einladung ist, sie deshalb zur Rede zu stellen.
2: Wir würden gerne etwas mit euch besprechen.
4: Wir würden auch gerne etwas mit euch besprechen. Wir fühlen uns sehr stark zu euch hingezogen.
1: Das ist aber nett von euch, danke.
0: Es kommt für das brave Ehepaar noch dicker. Die Nachbarn wollen sie zum Gruppensex einladen. Ja, das kennt man doch irgendwie. Denn The in White ist die Hollywood-Version von Der Vierer mit Florian David Fitz, der wiederum auf dem spanischen Film und Theaterstück Sentimental basiert. Für ihre Variante hatte Regisseurin Olivia Wilde schon Edward Norton, Penelope Cruz und Seth Rogen engagiert. Und dann sagte er eine weitere Schauspielerin ab. Daraufhin bedrängten alle Olivia Wilde, dass sie doch als Ersatz einspringen soll. Aber sie fragte sich, wie sie mit diesen großartigen Schauspielern mithalten soll.
5: She couldn't do it. They all said, okay, good, finally, can you just step in and do it? And I was like, wait, what do you mean? They said, we don't understand why you're not just jumping in. And I was like, in what world can I be on the level with these masters as actors?
0: Hat aber geklappt. Alle vier liefern in The in White eine grandiose Leistung ab. Stefan Grundler, Hitradio N1 Kinoredaktion.
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2: Ich bin Hendrik Daum. Die Pegelstände des Rheins in Nordrhein-Westfalen sinken weiter. Experten rechnen für Donnerstag und Freitag mit neuen Tiefstständen infolge der Trockenheit und Hitze. Der Bundesverband der deutschen Binnenschifffahrt spricht von einem erheblichen Mehraufwand und höheren Kosten. Viele Schiffe, heißt es, seien mit weniger als einem Viertel der sonst üblichen Ladung unterwegs. Der Landkreis Starnberg erlässt eine sofortige Haushaltssperre. Das Landratsamt begründet den Schritt damit, dass die Ausgaben im Bereich Jugendhilfe unerwartet gestiegen sind. Die Rede ist von Mehrausgaben von 4,5 Millionen Euro. Landrat Frei kritisiert, dass der Bund den Kommunen immer mehr Aufgaben im sozialen Bereich aufbürde, ohne sich finanziell daran zu beteiligen. FIFA-Boss Infantino muss wohl um sein Amt fürchten. Nach den gescheiterten Investorenplänen sprach DFB-Sportdirektor Rettig von einem irreparablen Vertrauensverlust. Man sehe, dass Herr Infantino sich mittlerweile mit Menschen umgeben habe, die von außerhalb des Fußballs kommen, sagte er. Als erste nationale Fußballverbände haben England und Wales ihre Unterstützung für eine Wiederwahl Infantinos zurückgezogen.
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